0: 30 Monate in Haft nehmen wolle, mache eine menschlich kalte Politik, so Dröge. Sachsen sucht seine Tourismushelden 2026. Ab sofort werden dafür Vorschläge entgegengenommen. Eine Jury wählt daraus die Sieger aus. Der Landestourismusverband sucht Menschen, die mit Leidenschaft, Engagement und Können dafür sorgen, dass Gäste sich im Freistaat willkommen fühlen. Nominiert werden können Einzelpersonen oder Teams in 7 Kategorien. Tennisprofi Alexander Zverev steht bei den French Open im Halbfinale. Im Viertelfinale hat er sich gegen den spanischen Jungstar Rafael Jodar in 3 Sätzen durchgesetzt. Im Halbfinale von Paris trifft Zverev übermorgen auf den Tschechen Jakub Menschik. Und die deutsche Fußballnationalmannschaft ist in Chicago gelandet. Dort bestreitet das DFB-Team am Samstag das letzte Testspiel vor der WM gegen Co-Gastgeber USA.
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2: Tiefsttemperaturen zwischen 16 und 12 Grad, örtlich Regen, teilweise auch Gewitter. Heute im Laufe des Tages wechselhaft mit Schauern und einzelnen Gewittern. 17 bis 21 Grad. Morgen von Westen her neue Schauer, starke Böen, vereinzelt Gewitter. 23 bis 26 Grad.
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1: Ich bin Moritz Einzel. Großer Polizeieinsatz in Dortmund. Dort hat sich ein Mann mit seinen 3 Kindern in einer Wohnung verschanzt. Zuvor gab er Schüsse auf einen Polizisten ab. Der Beamte wurde leicht verletzt. Eine Verhandlungsgruppe nahm Kontakt zu dem Mann auf. Die Polizei wurde ursprünglich alarmiert, weil der Mann laut einem Bildbericht in einem Restaurant randaliert hatte. Die Hintergründe sind noch unklar. Die UN-Vollversammlung wird heute darüber entscheiden, ob Deutschland einen Sitz im Sicherheitsrat der Vereinten Nationen bekommt. Weitere Kandidaten sind Österreich und Portugal. Bundesaußenminister Wadefuhl hat dem ZDF gesagt, es sei kein Drama, dass man in einem demokratischen Wettbewerb gegeneinander antrete. Deutschland habe einiges einzubringen, so Wadefuhl.
2: Wir sind stark engagiert im UN-System. Wir unterstützen es finanziell sehr, sehr stark. Wir sind jemand, der in den Peacekeeping-Nationen sehr viel Engagement gezeigt hat. Also, wir haben schon etwas einzubringen.
1: Um für 2027 und 2028 als nicht ständiges Mitglied in den UN-Sicherheitsrat aufgenommen zu werden, braucht Deutschland eine Zweidrittelmehrheit. Sachsen sucht seine Tourismushelden 2026. Ab sofort werden dafür Vorschläge entgegengenommen. Eine Jury wählt daraus die Sieger aus. Der Landestourismusverband sucht Menschen, die mit Leidenschaft, Engagement und Können dafür sorgen, dass Gäste sich im Freistaat willkommen fühlen. Nominiert werden können Einzelpersonen oder Teams in 7 Kategorien. Die deutsche Fußballnationalmannschaft ist in den USA.

0: USA angekommen. Nach 8-stündigem Flug landete das Team um Bundestrainer Julian Nagelsmann in Chicago. Am Samstag steht dort das letzte Testspiel gegen die USA, einen der drei Gastgeber der anstehenden Weltmeisterschaft, auf dem Programm.
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2: Tiefsttemperaturen zwischen 16 und 12 Grad, örtlich Regen, teilweise auch Gewitter. Heute im Laufe des Tages wechselhaft mit Schauern und einzelnen Gewittern. 17 bis 21 Grad. Morgen von Westen her neue Schauer, starke Böen, vereinzelt Gewitter. 23 bis 26 Grad.
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1: Ich bin Moritz Einzel. Bekommt Deutschland in den kommenden beiden Jahren einen Sitz im UN-Sicherheitsrat? Darüber entscheidet heute die Vollversammlung der Vereinten Nationen. Bundesaußenminister Wadephul hat in New York nochmal fleißig für Deutschland geworben. Weitere Kandidaten sind Österreich und Portugal. Wadephul im ZDF.
2: Und ich halte es auch umgekehrt für gar kein Drama, dass wir in einem vernünftigen demokratischen Wettbewerb gegeneinander antreten. Das gehört in einer Demokratie dazu.
1: Um den Platz im Sicherheitsrat zu kriegen, bräuchte Deutschland eine Zweidrittelmehrheit der Stimmen. Wegen der geplanten Einsparungen im Gesundheitswesen befürchten viele Menschen in Deutschland eine schlechtere ärztliche Versorgung. Das zeigt eine Civi-Umfrage, aus der die Rheinische Post zitiert.

0: Demnach erwarten 77% negative Folgen einer Reform. In den ostdeutschen Bundesländern lag die Quote sogar bei über 85%. Sachsen sucht seine Tourismushelden 2026. Ab sofort werden dafür Vorschläge entgegengenommen. Eine Jury wählt daraus die Sieger aus. Der Landestourismusverband sucht Menschen, die mit Leidenschaft, Engagement und Können dafür sorgen, dass Gäste sich im Freistaat willkommen fühlen. Nominiert werden können Einzelpersonen oder Teams in 7 Kategorien. Das WM-Abenteuer kann jetzt so richtig losgehen für die deutsche Fußballnationalmannschaft. Der DFB-Tross ist am späten Abend deutscher Zeit in Chicago gelandet und dort findet bereits heute die erste Trainingseinheit statt, berichtet Thomas Bremser.
1: Sommerlich, windig, aber nicht zu heiß. So präsentiert sich Chicago in den kommenden Tagen. Das noble Teamhotel liegt etwas nördlich der Innenstadt mit Blick auf den Lake Michigan. Rund 20 Minuten sind es von dort bis zum Trainingszentrum von Chicago Fire, dem Ex-Club von Bastian Schweinsteiger. Hier will Bundestrainer Nagelsmann den Feinschliff vornehmen in den kommenden Tagen für das XXL-Turnier. Einen letzten Test gibt's dann am Samstag gegen die USA.
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1: Ich bin Moritz Einzel. Guten Morgen. In Dortmund ist eine mutmaßliche Geiselnahme glimpflich ausgegangen. Ein Mann hatte einem Bildbericht zufolge zuerst in einem Restaurant randaliert, dann schoss er auf einen Polizisten und verschanzte sich in einer Wohnung, und zwar mit seinen drei Kindern. Am frühen Morgen schließlich ergab sich der Mann, den Kindern gehe es den Umständen entsprechend gut, hieß es von der Polizei. Deutschland will in den kommenden beiden Jahren einen Sitz im UN-Sicherheitsrat haben. Ob das klappt, entscheidet heute die UN-Generalversammlung. Konkurrenten sind Österreich und Portugal. Und dass es da jetzt einen demokratischen Wettbewerb gibt, ist für Bundesaußenminister Wadefuhl kein Drama, sagte er im ZDF.
2: Wir führen ja auch keinen Wahlkampf gegen Österreich oder gegen Portugal. Das sind gute befreundete Nationen aus Europa. Aber wir sind nun mal in dieser Situation, dass wir hier in einem Wettbewerb sind. Und deswegen werbe ich für Deutschland. Das ist meine Aufgabe.
1: Wadefuhl betonte, Deutschland sei nicht zuletzt finanziell stark engagiert im UN-System. Sachsen sucht seine Tourismushelden 2026. Ab sofort werden dafür Vorschläge entgegengenommen. Eine Jury wählt daraus die Sieger aus. Der Landestourismusverband sucht Menschen, die mit Leidenschaft, Engagement und Können dafür sorgen, dass Gäste sich im Freistaat willkommen fühlen. Nominiert werden können Einzelpersonen oder Teams in 7 Kategorien. Nur noch 2 Siege, dann wäre der Traum vom ersten Grand-Slam-Titel wahr für Alexander Zverev. Deutschlands bester Tennisprofi hat gestern bei den French Open das Halbfinale erreicht. Zverev besiegte den Spanier Rafael Jodar in 3 Sätzen.
3: Es war schon entscheidend, dass ich dann irgendwann auch flacher gespielt habe, irgendwann auch schneller.

0: gespielt habe, so dass ich auch selber Druck machen konnte. Und er hatte einen unfassbaren Rhythmus am Anfang und ich halt nicht. Und sobald es das so ein bisschen geändert hat, fand ich, dass ich ein super Match gespielt habe.
1: Im Halbfinale von Paris trifft Zverev am Freitag auf den Tschechen Jakub Menšík.
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3: Heute im Laufe des Tages wechselhaft mit Schauern und einzelnen Gewittern. 17 bis 21 Grad. Morgen von Westen her neue Schauer, starke Böen, vereinzelt Gewitter. 23 bis 26 Grad.
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1: Mit Lutz Escher. Bei den Sommerauktionen der deutschen Grundstücksauktionen Ende des Monats kommt ein vermietetes Mehrfamilienhaus in Breitenbrunn unter den Hammer. Zum Verkauf stehen auch Baugrundstücke in Schönheide und Johanngeorgenstadt. Aus einem Bauwagen im Wald zwischen Rittersgrün und Neudorf haben Unbekannte Werkzeuge im Wert von 7.000 Euro gestohlen. Die Täter waren irgendwann zwischen dem 22. Mai und gestern am Werk. Die Autobahnpolizei hat auf der A4 einen betrunkenen Brummifahrer aus dem Verkehr gezogen. Der Pole war den Beamten aufgefallen, weil er sein Handy am Ohr hatte. Bei über 2 Promille war der Führerschein dann weg. In Dortmund ist eine Geiselnahme glimpflich ausgegangen. Ein Mann hatte zunächst in einem Restaurant randaliert und dann auf einen Polizisten geschossen. Danach verschanzte er sich in einer Wohnung und zwar mit seinen 3 Kindern. Am frühen Morgen schließlich ergab sich der Mann. Deutschland will in den kommenden 2 Jahren einen Sitz im UN-Sicherheitsrat haben. Ob das klappt, entscheidet heute die UN-Generalversammlung.
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2: Heute im Laufe des Tages wechselhaft mit Schauern und einzelnen Gewittern. 17 bis 21 Grad. Morgen von Westen her neue Schauer, starke Böen, vereinzelt Gewitter. 23 bis 26 Grad.

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1: Einen wunderschönen guten Morgen. Auch heute der Tag eher durchwachsen. Es kann immer mal tröpfeln zwischendurch und die Temperaturen sind auch ein Stück nach unten gegangen. Und auf den Straßen haben wir eine Vollsperrung nach dem Unfall und zwar auf der Straße zwischen Auerbad Schlemer und Hartenstein. Hier sind auch Bäume umgestürzt. Also bitte da weit drum rumfahren. Wie gesagt, Vollsperrung.

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1: Mit Lutz Escher. Bei den Sommerauktionen der deutschen Grundstücksauktionen Ende Juni kommen insgesamt 70 Immobilien aus 10 Bundesländern unter den Hammer, darunter 14 aus Sachsen und auch ein paar aus dem Erzgebirge. Sandra Petzold berichtet.
2: Zu den Angeboten gehören ein vermietetes Mehrfamilienhaus in Breitenbrunn, dazu Baugrundstücke in Schönheide und in Johanngeorgenstadt. Ein besonderes Objekt im Erzgebirgsvorland ist die frühere königlich-sächsische Landesanstalt Gut Breunsdorf in Oberschöna, Baujahr 1841. Lange war dort ein Kinderheim untergebracht. Jetzt steht das denkmalgeschützte Gebäude leer. Markant sind seine Glockentürme. Gesucht wird hier wohl ein Visionär, denn es gibt viel zu tun. Das Mindestgebot beträgt aber dafür nur 25.000 Euro.
1: Aus einem Bauwagen mitten im Wald zwischen Rittersgrün und Neudorf sind mehrere Werkzeuge gestohlen worden. Die Täter waren irgendwann

0: zwischen dem 22. Mai und gestern am Werk. Der Bauwagen in einem Waldstück nahe der Joachimsthaler Straße wurde aufgebrochen. Die Täter ließen diverse Werkzeuge und Arbeitsgeräte im Gesamtwert von mehr als 7.000 Euro mitgehen. Der Sachschaden fällt mit schätzungsweise 100 Euro vergleichsweise gering aus. Die Autobahnpolizei hat auf der A4 einen betrunkenen Brummifahrer aus dem Verkehr gezogen. Der Mann war den Beamten beim Überholen Höhe 7 Lehn aufgefallen, weil er sein Handy am Ohr hielt. Deshalb nutzten sie den Sattelzug von der Autobahn auf einen Rastplatz. Dort stellten die Polizisten fest, dass der 41-Jährige nach Alkohol roch. Ein Test ergab einen Wert von über 2 Promille. Den Führerschein ist der Poli jetzt los. In Dortmund ist eine mutmaßliche Geiselnahme glimpflich ausgegangen. Ein Mann hatte einem Bildbericht zufolge zuerst in einem Restaurant randaliert. Dann schoss er auf einen Polizisten und verschanzte sich in einer Wohnung, und zwar mit seinen 3 Kindern. Am frühen Morgen schließlich ergab sich der Mann, den Kindern gehe es den Umständen entsprechend gut, hieß es von der Polizei. Für die bevorstehende Waldbrandsaison in Europa plant die EU ihren bisher größten Einsatz. Knapp 800 Feuerwehrleute aus 14 Ländern werden an besonders gefährdeten Gegenden in Zypern, Griechenland, Italien, Frankreich, Spanien und Portugal stationiert, heißt es von der EU-Kommission. Außerdem stünden Flugzeuge sowie Helikopter bereit.
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2: Der große Regen ist so in Richtung Lausitz langsam abgezogen. Ansonsten tagsüber kann es ab und zu noch einen kurzen Schauer geben. Bei Temperaturen um die 20 Grad kommt aber am Nachmittag auch noch kurz die Sonne durch. Morgen, der Donnerstag, auch durchwachsen. Zunächst trocken und mild, später wieder mit einzelnen Schauern und Gewittern, aber wieder wärmer als heute bei bis zu 25, 26 Grad. Schauen wir auf die Straßen. A4 Dresden Richtung Chemnitz in Höhe 3 Knossen ist die rechte Spur wegen eines Unfalls blockiert. Und die Straße zwischen Auerbad Schlema und Hartenstein ist durch umgestürzte Bäume derzeit blockiert. Auch da ist eben voll gesperrt. Geblitzt wird auf der B101 Großhartmannsdorf Richtung Freiberg an der Gärtnerei.

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1: Mit Lutz Escher. Das Amtsgericht Marienberg steht heute Besuchern offen. Zum Tag der offenen Tür gibt es ab 9 Uhr Vorträge, Infostände und Führungen. Die Ausstellung Körperwelten, die aktuell in Chemnitz gezeigt wird, geht in eine zweite Auflage. Sie ist noch bis Ende des Monats zu sehen, danach wird umgebaut. Ende Juli werden dann über 100 Tierplastinate gezeigt, vom Frosch bis zur Giraffe. In Annaberg-Buchholz sollte eigentlich heute auf der Feld- und der Mandelgasse unter Vollsperrung die Straße geflickt werden. Wie es aus dem Rathaus hieß, werden die Arbeiten aber wegen des Wetters auf nächsten Montag verschoben. Aufatmen in Dortmund. Dort hatte ein Mann einen Polizisten angeschossen und sich dann stundenlang mit seinen 3 Kindern in einer Wohnung verschanzt. Am frühen Morgen gab der Mann auf. Wegen der geplanten Einsparungen im Gesundheitswesen befürchten viele Menschen in Deutschland eine schlechtere ärztliche Versorgung. In einer Umfrage erwarten 77% negative Folgen einer Reform.
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2: Der große Regen ist so in Richtung Lausitz langsam abgezogen. Ansonsten tagsüber kann es ab und zu noch einen kurzen Schauer geben. Bei Temperaturen um die 20 Grad kommt aber am Nachmittag auch noch kurz die Sonne durch. Morgen, der Donnerstag, auch durchwachsen. Zunächst trocken und mild, später wieder mit einzelnen Schauern und Gewittern, aber wieder wärmer als heute bei bis zu 25, 26 Grad. Guten Morgen auf die Straßen. Es gab einen Auffahrunfall in Dresden auf der Coventry-Straße stadteinwärts in Höhe der Tankstelle. Da ist die linke Spur blockiert. Zwischen Auerbad Schlema und Hartenstein umgestürzte Bäume. Da ist die Straße aktuell vollgesperrt und geblitzt wird auf der B101 Großhartmannsdorf Richtung Freiberg an der Gärtnerei.

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1: So, wenn es rausgeht, heute den Regenschirm nicht vergessen. Es kann nämlich immer mal Regen geben, heute im Laufe des Tages. Und die Temperaturen, die gehen so auf, naja, 18, 19, allerhöchstens 20 Grad rauf. Also die sind auch ein Stück nach unten gegangen. Auf den Straßen ist aber alles noch ruhig. Da ist uns noch nichts weiter gemeldet worden. Gute Fahrt und einen schönen Mittwoch.

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1: Mit Lutz Escher. In Söbrigen ist in der Nacht ein Wohnhaus in Flammen aufgegangen. Nach ersten Erkenntnissen war der Brand gegen 22 Uhr im Dachgeschoss ausgebrochen. Die Feuerwehr rückte mit einem Großaufgebot an und kämpfte an der Söbrigener Straße stundenlang gegen die Flammen. Die Bewohner, eine fünfköpfige Familie, konnten sich zuvor noch rechtzeitig in Sicherheit bringen. Sie wurden mit Verdacht auf Rauchgasvergiftung ins Krankenhaus gebracht. Feuerwehrsprecher Michael Klare.
2: Die Nachlöscharbeiten zogen sich noch über Stunden hin und aufgrund der massiven Rauchentwicklung musste eine Warnung der Bevölkerung im Umkreis von 500 Metern durchgeführt werden. Im Einsatz waren etwa 80 Einsatzkräfte der Berufsfeuerwehr sowie der Stadtteilfeuerwehren Pillnitz, Papritz und Bühlau. Für die Dauer der Einsatzmaßnahmen musste die Söbrigener Straße vollgesperrt werden.
1: Die Dresdner Verkehrsbetriebe setzen angesichts der steigenden Zahl von Schwarzfahrern die verstärkten Ticketkontrollen weiter fort. Die Quote der Fahrgäste ohne gültiges Ticket hat sich laut DVB von 2,5% vor Corona auf aktuell rund 5% verdoppelt. Das bedeutet einen jährlichen Verlust von 5 bis 7 Millionen Euro. Um die Einnahmen zu sichern und Wiederholungstäter zu fassen, finden nun auch unvorhersehbare Sperrkontrollen statt, wie zum Beispiel heute, unterstützt von Sicherheitsdiensten und der Polizei. Schwarzfahren gilt dabei weiterhin als Straftat. Die Kfz-Zulassungsbehörde des Landkreises Sächsische Schweiz-Osterzgebirge warnt eindringlich vor betrügerischen E-Mails. Die Mails kündigen eine angebliche obligatorische Sicherheitsprüfung für ältere Fahrzeuge an und fordern die Empfänger auf einen Link zu klicken. Die Behörde betont, es gibt keine solche Prüfung und offizielle Mitteilungen werden niemals per E-Mail-Link verschickt. Die Mail sollte als Spam markiert und keinesfalls der Link angeklickt werden. Aufatmen in Dortmund. Dort hatte ein Mann einen Polizisten angeschossen und sich dann stundenlang mit seinen drei Kindern in einer Wohnung verschanzt. Am frühen Morgen gab der Mann auf. Von der Polizei hieß es, der 51-Jährige habe sich widerstandslos festnehmen lassen. Den Kindern gehe es den Umständen entsprechend gut. Die Hintergründe sind noch unklar. Wegen der geplanten Einsparungen im Gesundheitswesen befürchten viele Menschen in Deutschland eine schlechtere ärztliche Versorgung. Das zeigt eine Survey-Umfrage, aus der die Rheinische Post zitiert. Demnach erwarten 77% negative Folgen einer Reform. In den ostdeutschen Bundesländern lag die Quote sogar bei über 85%.
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3: Heute erstmal

0: ist bedeckt und zugezogen. Der Regen ist in Richtung Lausitz aber jetzt abgezogen. Bei um die 20 Grad heute auch kühler als gestern. Ab und zu kann es am Nachmittag ein bisschen droppeln. Es gibt aber auch ein bisschen Chancen auf Sonne. Morgen, der Donnerstag, schon wieder freundlicher. Erstmal mit ordentlich Sonne und später wieder mit Schauern und Gewittern bei bis zu 25 Grad. Schauen wir auf die Straßen. Auf der A4 Dresden Richtung Chemnitz. Vorsicht, zwischen Frankenberg und Chemnitz Ost. Da ist ein Fahrradfahrer auf der Autobahn unterwegs. Dann auf der A4 Chemnitz Richtung Erfurt zwischen Gera Langenberg und Rüdersdorf. Straßenschäden, da ist die rechte Spur gesperrt. Auf der A4 Erfurt Richtung Görlitz zwischen Stadtroda und Hermsdorf. Da liegen Reifenteile auf der linken Spur. Und auf der A9 Nürnberg Richtung Leipzig in der Abfahrt Naumburg ein defekter LKW auf der rechten Seite. Es gab einen Auffahrunfall auf der Carpentry-Straße in Dresden in Höhe der Tankstelle. Da ist die linke Spur blockiert und in Zwickau auf der Bahnhofstraße ein Unfall zwischen LKW und PKW. Umgestürzte Bäume, deswegen die Straße zwischen Auerbad Schlema und Hartenstein aktuell voll gesperrt. Und geblitzt wird auf der B101 Großhartmannsdorf Richtung Freiberg an der Gärtnerei und in Dresden auf der Meißner Landstraße stadteinwärts.
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1: Mit Lutz Escher. Das Amtsgericht Marienberg steht heute Besuchern offen. Zum Tag der offenen Tür gibt es ab 9 Uhr Vorträge, Infostände und Führungen. Die Ausstellung Körperwelten, die aktuell in Chemnitz gezeigt wird, geht in eine zweite Auflage. Sie ist noch bis Ende des Monats zu sehen, danach wird umgebaut. Ende Juli werden dann über 100 Tierplastinate gezeigt, vom Frosch bis zur Giraffe. In Annaberg-Buchholz sollte eigentlich heute auf der Feld- und der Mandelgasse unter Vollsperrung die Straße geflickt werden. Wie es aus dem Rathaus hieß, werden die Arbeiten aber wegen des Wetters auf nächsten Montag verschoben. Aufatmen in Dortmund. Dort hatte ein Mann einen Polizisten angeschossen und sich dann stundenlang mit seinen 3 Kindern in einer Wohnung verschanzt. Am frühen Morgen gab der Mann auf. Wegen der geplanten Einsparungen im Gesundheitswesen befürchten viele Menschen in Deutschland eine schlechtere ärztliche Versorgung. In einer Umfrage erwarten 77% negative Folgen einer Reform.
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2: Heute erstmal meist bedeckt und zugezogen. Der Regen ist in Richtung Lausitz aber jetzt abgezogen. Bei um die 20 Grad heute auch kühler als gestern. Ab und zu kann es am Nachmittag ein bisschen droppeln. Es gibt aber auch ein bisschen Chancen auf Sonne. Morgen, der Donnerstag, schon wieder freundlicher. Erstmal mit ordentlich Sonne und später wieder mit Schauern und Gewittern bei bis zu 25 Grad. Guten Morgen auf die Straßen A4 Chemnitz Richtung Erfurt. Zwischen Gera Langenberg und Rüdersdorf Straßenschäden, da ist die rechte Spur gesperrt. Ein defekter LKW auf der A9 Nürnberg Richtung Leipzig in der Abfahrt Naumburg. Dann in Heidenau auf der Donauer Straße gab es einen Auffahrunfall Ecke Pirnaer Straße, Vorsicht dort. Und in Zwickau auf der Bahnhofstraße ein Unfall zwischen LKW und PKW. Im Kreis Sächsische Schweiz-Osterzgebirge zwischen Grillenburg und Naundorf Vollsperrung nach einem Unfall und geblitzt wird. Auf der B101 Großhartmannsdorf Richtung Freiberg an der Gärtnerei und in Dresden auf der Meißner Landstraße steht stadteinwärts der Superblitzer.
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1: Na, Wetter heute zum Mittwoch ist ziemlich durchwachsen. Es kann immer wieder Schauer geben heute im Laufe des Tages. Und die Temperaturen, die gehen so auf 17, 18 Grad rauf. Und auf den Straßen, da sieht es momentan noch sehr entspannt aus. Fahren Sie trotzdem schön vorsichtig. Und wenn Sie irgendwas gesehen haben, gerne melden. 03 mal 800 und die 4 ist die Nummer.

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1: Mit Lutz Escher. Bei den Sommerauktionen der deutschen Grundstücksauktionen Ende Juni kommen insgesamt 70 Immobilien aus 10 Bundesländern unter den Hammer, darunter 14 aus Sachsen und auch ein paar aus dem Erzgebirge. Sandra Petzold berichtet.
2: Zu den Angeboten gehören ein vermietetes Mehrfamilienhaus in Breitenbrunn, dazu Baugrundstücke in Schönheide und in Johanngeorgenstadt. Ein besonderes Objekt im Erzgebirgsvorland ist die frühere Königlich-Sächsische Landesanstalt Gut Breunsdorf in Oberschöna, Baujahr 1800.

0: 1941. Lange war dort ein Kinderheim untergebracht. Jetzt steht das denkmalgeschützte Gebäude leer. Markant sind seine Glockentürme. Gesucht wird hier wohl ein Visionär, denn es gibt viel zu tun. Das Mindestgebot beträgt aber dafür nur 25.000 Euro.
1: Aus einem Bauwagen mitten im Wald zwischen Rittersgrün und Neudorf sind mehrere Werkzeuge gestohlen worden. Die Täter waren irgendwann zwischen dem 22. Mai und gestern am Werk. Der Bauwagen in einem Waldstück nahe der Joachimsthaler Straße wurde aufgebrochen. Die Täter ließen diverse Werkzeuge und Arbeitsgeräte im Gesamtwert von mehr als 7.000 Euro mitgehen. Der Sachschaden fällt mit schätzungsweise 100 Euro vergleichsweise gering aus. Die Autobahnpolizei hat auf der A4 einen betrunkenen Brummifahrer aus dem Verkehr gezogen. Der Mann war den Beamten beim Überholen Höhe 7 Lehn aufgefallen, weil er sein Handy am Ohr hielt. Deshalb lotsten sie den Sattelzug von der Autobahn auf einen Rastplatz. Dort stellten die Polizisten fest, dass der 41-Jährige nach Alkohol roch. Ein Test ergab einen Wert von über 2 Promille. Den Führerschein ist der Poli jetzt los. In Dortmund ist eine mutmaßliche Geiselnahme glimpflich ausgegangen. Ein Mann hatte einem Bildbericht zufolge zuerst in einem Restaurant randaliert. Dann schoss er auf einen Polizisten und verschanzte sich in einer Wohnung, und zwar mit seinen 3 Kindern. Am frühen Morgen schließlich ergab sich der Mann, den Kindern gehe es den Umständen entsprechend gut, hieß es von der Polizei. Für die bevorstehende Waldbrandsaison in Europa plant die EU ihren bisher größten Einsatz. Knapp 800 Feuerwehrleute aus 14 Ländern werden an besonders gefährdeten Gegenden in Zypern, Griechenland, Italien, Frankreich, Spanien und Portugal stationiert, heißt es von der EU-Kommission. Außerdem stünden Flugzeuge sowie Helikopter bereit.
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3: Heute erstmal Wolken verhangen, aber die meisten Schauer sind abgezogen. Maximal so um die 20 Grad kriegen wir hin. Ansonsten morgen erstmal freundlich, trocken und mild. Später können wieder einzelne Schauer oder Gewitter kommen und es wird wieder wärmer bei bis zu 26 Grad. Guten Morgen auf die Straßen A4 Erfurt Richtung Chemnitz. Zwischen Glauchau Ost und Hohenstein-Ernsthal ein liegen gebliebenes Fahrzeug in der Baustelle auf der rechten Spur. Immer noch Vorsicht auf der A4 Görlitz Richtung Dresden zwischen Kodersdorf und Rastplatz Wiesaer Holz. Hier liegen Gegenstände, Feuerlöscher, Holz, Paletten und Metallstangen auf der Straße. Dann auf der A38 Leipzig Richtung Halle zwischen Leipzig Südost und Leipzig Süd ein liegen gebliebenes Fahrzeug in der Baustelle, auch hier die rechte Spur gesperrt. In Kossebaude auf der Meißner Straße am Stausee in beiden Richtungen Stau an der Baustellenampel. In Zwickau auf der Bahnhofstraße ein Unfall zwischen LKW und PKW. Dann zwischen Neustadt und Langenwolmsdorf, hier gegenüber der Agrargenossenschaft, Behinderungen wegen eines Unfalls. Und im Kreis Sächsische Schweiz-Osterzgebirge zwischen Grillenburg und Naundorf ein Unfall. In Lauchhammer auf der Bahnhofstraße zwischen Ortseingang und Torfstichstraße ein liegen gebliebenes Auto, da staut sich's auch. Und geblitzt wird auf der A38 Richtung Halle zwischen Kreuz Leipzig Süd und Neuer Hart. In Dresden auf der Meißner Landstraße stadteinwärts. In Dresden-Trachau auf der Platanenstraße Richtung Aachener Straße. In Leipzig auf der Leonastraße stadtauswärts. In Chemnitz auf dem Weißen Weg Richtung Euba. In Zwickau auf der Wildenfelser Straße stadteinwärts nach der Aral-Tankstelle. Und in Geringswalde auf der Dresdner Straße stadtauswärts.

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1: Mit Lutz Escher. Das Amtsgericht Marienberg steht heute Besuchern offen. Zum Tag der offenen Tür gibt es ab 9 Uhr Vorträge, Infostände und Führungen. Die Ausstellung Körperwelten, die aktuell in Chemnitz gezeigt wird, geht in eine zweite Auflage. Sie ist noch bis Ende des Monats zu sehen, danach wird umgebaut. Ende Juli werden dann über 100 Tierplastinate gezeigt, vom Frosch bis zur Giraffe. In Annaberg-Buchholz sollte eigentlich heute auf der Feld- und der Mandelgasse unter Vollsperrung die Straße geflickt werden. Wie es aus dem Rathaus hieß, werden die Arbeiten aber wegen des Wetters auf nächsten Montag verschoben. Aufatmen in Dortmund. Dort hatte ein Mann einen Polizisten angeschossen und sich dann stundenlang mit seinen 3 Kindern in einer Wohnung verschanzt. Am frühen Morgen gab der Mann auf. Wegen der geplanten Einsparungen im Gesundheitswesen befürchten viele Menschen in Deutschland eine schlechtere ärztliche Versorgung. In einer Umfrage erwarten 77% negative Folgen einer Reform.
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2: Heute erstmal Wolken verhangen, aber die meisten Schauer sind abgezogen. Maximal so um die 20 Grad kriegen wir hin. Ansonsten morgen erstmal freundlich, trocken und mild. Später können wieder einzelne Schauer oder Gewitter kommen und es wird wieder wärmer bei bis zu 26 Grad. Guten Morgen auf die Straßen. A4 Erfurt Richtung Chemnitz, zwischen Glauchau Ost und Hohenstein-Ernsthal ein liegengebliebenes Fahrzeug in der Baustelle auf der rechten Spur. Immer noch Vorsicht auf der A4 Görlitz Richtung Dresden, zwischen Kodersdorf und Rastplatz Wiesaer Holz. Hier liegen Gegenstände, Feuerlöscher, Holz, Paletten und Metallstangen auf der Straße. Dann auf der A38 Leipzig Richtung Halle, zwischen Leipzig Südost und Leipzig Süd ein liegengebliebenes Fahrzeug in der Baustelle, auch hier die rechte Spur gesperrt. In Kossebaude auf der Meißner Straße am Stausee in beiden Richtungen Stau an der Baustellenampel. In Zwickau auf der Bahnhofstraße ein Unfall zwischen LKW und PKW. Dann zwischen Neustadt und Langenwolmsdorf, hier gegenüber der Agrargenossenschaft Behinderungen wegen eines Unfalls. Und im Kreis Sächsische Schweiz-Osterzgebirge zwischen Grillenburg und Naundorf ein Unfall. In Lauchhammer auf der Bahnhofstraße zwischen Ortseingang und Torfstichstraße ein liegengebliebenes Auto, da staut sich's auch. Und geblitzt wird auf der A38 Richtung Halle zwischen Kreuz Leipzig Süd und Neuer Hart. In Dresden auf der Meißner Landstraße stadteinwärts. In Dresden-Trachau auf der Platanenstraße Richtung Aachener Straße. In Leipzig auf der Leoner Straße stadtauswärts. In Chemnitz auf dem Weißen Weg Richtung Eubar. In Zwickau auf der Wildenfelser Straße stadteinwärts nach der Aral-Tankstelle. Und in Geringswalde auf der Dresdner Straße stadtauswärts.
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1: Glück auf und einen wunderschönen Start in den Mittwoch. Der ist aber eher durchwachsen. Es kann immer mal Schauer geben zwischendurch. Die Temperaturen, die gehen auf bis zu 17 Grad rauf. Und auf den Straßen haben wir nun einen kleineren Stau auf der A72 Zwickau Richtung Chemnitz zwischen Hartenstein und Stolberg Nord. Ansonsten läuft alles störungsfrei. Ich hoffe, es bleibt so. Gute Fahrt.

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1: Mit Lutz Escher. Im Amtsgericht Marienberg können Besucher heute einen Blick hinter die Kulissen werfen. Dafür öffnet das Gericht ab 9 Uhr seine Türen, sagte Pressesprecher Thoralf Klimke.
2: Es findet eine breite Palette von Veranstaltungen statt, wo interessierte Bürger eine Reihe von Vorträgen verfolgen können, eine Führung durch das Amtsgericht mit einem Blick in die Gerichtssäle, in die Haftzelle unseres Gerichts. Ich gehe auch davon aus, dass die Bürger am Ende alle auch heil wieder herauskommen.
1: Die Schau Körperwelten, die aktuell in Chemnitz gezeigt wird, geht in eine zweite Auflage. Ausstellungsleiterin Angelina Walli.
3: Wir haben jetzt in den nächsten Tagen den 100.000. Besucher und sind in der Markthalle noch bis Ende Juni mit der Menschenausstellung zu sehen. Und ich kann ein Geheimnis verraten, wir planen nämlich mit den Tieren nach Chemnitz zu kommen. Wir haben etwa 4 Wochen zwischen diesen beiden Ausstellungen. Ende Juli wird es dann mit der Anatomie der Tiere weitergehen.
1: In Annaberg-Buchholz sollte eigentlich heute auf der Feld- und der Mandelgasse die Straße geflickt werden. Wie es aus dem Rathaus hieß, werden die Arbeiten aber wegen des Wetters auf nächsten Montag verschoben. Dann gelten dort Vollsperrungen. Ebenfalls ab Montag ist der Dahlienweg vollgesperrt, dort wegen der Erneuerung von Gas- und Stromanschlüssen, heißt es weiter. Aufatmen in Dortmund. Dort hatte ein Mann einen Polizisten angeschossen und sich dann stundenlang mit seinen 3 Kindern in einer Wohnung verschanzt. Am frühen Morgen gab der Mann auf. Von der Polizei hieß es, der 51-Jährige habe sich widerstandslos festnehmen lassen. Den Kindern gehe es den Umständen entsprechend gut. Die Hintergründe sind noch unklar. Deutschland möchte gern in den kommenden 2 Jahren einen Sitz im UN-Sicherheitsrat haben. Ob das klappt, das entscheidet heute in New York die Generalversammlung der Vereinten Nationen. Moritz Einzel berichtet.
4: Dass Deutschland den nicht ständigen Sitz bekommt, ist keineswegs ausgemacht. Konkurrenten sind Österreich und Portugal. Deutschland will sich einbringen in ein verkrustetes System. Bundesaußenminister Wadefuhl forderte im ZDF Reformen.
5: Und wir brauchen auch einen Weltsicherheitsrat, der dauerhaft die Welt des 21. Jahrhunderts repräsentiert und der nicht die Welt von 1945 widerspiegelt.
4: Die 5 ständigen Vertreter im UN-Sicherheitsrat sind China, Russland, die USA, Frankreich und Großbritannien.
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6: Viele Wolken im Moment. Der Regen ist meist Richtung Lausitz abgezogen und am Nachmittag wird es dann schon noch ein bisschen freundlicher. Morgen genau andersrum. Erstmal nett Sonne, später wieder zugezogen mit einzelnen Schauern oder Gewittern, aber auch wieder wärmer bei bis zu 26 Grad. Schauen wir auf die Straßen A9 Nürnberg Richtung Leipzig, zwischen Dreußig und Naumburg. Hier ein defekter LKW auf der rechten Spur. B172 zwischen A17 Auffahrt Pirna und der B172N immer noch Gegenstände auf der Straße. In Kossebaude auf der Meißner Straße am Stausee in beiden Richtungen Baustellen, Ampel und Stau. Und auch zwischen Reichenbrand und Sigmar statt einwärts hier Stau an der Baustelle in Höhe des Lidl. Geblitzt wird auf der A38 Richtung Halle zwischen Kreuz Leipzig Süd und Neuhart, in Dresden-Trachau auf der Platanenstraße Richtung Aachener Straße, außerdem auf der Meißner Landstraße stadteinwärts und auf der Nödnitzer Straße sowie auf der Wilhelm-Franke-Straße ebenfalls stadteinwärts. In Chemnitz auf dem Weißen Weg Richtung Euber, auf der Wolgograder Allee stehen sie stadteinwärts, in Ebersbach Richtung Buchheim am Ortsausgang Ebersbach und in Zwickau auf der Wildenfelser Straße nach der Aral-Tankstelle sowie in Geringswalde auf der Dresdner Straße stadtauswärts.
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1: Mit Lutz Escher. Das Amtsgericht Marienberg steht heute Besuchern offen. Zum Tag der offenen Tür gibt es ab 9 Uhr Vorträge, Infostände und Führungen. Die Ausstellung Körperwelten, die aktuell in Chemnitz gezeigt wird, geht in eine zweite Auflage. Sie ist noch bis Ende des Monats zu sehen, danach wird umgebaut. Ende Juli werden dann über 100 Tierplastinate gezeigt, vom Frosch bis zur Giraffe. In Annaberg-Buchholz sollte eigentlich heute auf der Feld- und der Mandelgasse unter Vollsperrung die Straße geflickt werden. Wie es aus dem Rathaus hieß, werden die Arbeiten aber wegen des Wetters auf nächsten Montag verschoben. Aufatmen in Dortmund. Dort hatte ein Mann einen Polizisten angeschossen und sich dann stundenlang mit seinen 3 Kindern in einer Wohnung verschanzt. Am frühen Morgen gab der Mann auf. Wegen der geplanten Einsparungen im Gesundheitswesen befürchten viele Menschen in Deutschland eine schlechtere ärztliche Versorgung. In einer Umfrage erwarten 77% negative Folgen einer Reform.
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2: Ganz oft noch zugezogen gerade, aber am Nachmittag, da wird es dann ein bisschen freundlicher. Der Regen ist Richtung Osten eigentlich weg. Ansonsten morgen genau andersrum. Erstmal richtig freundlich, später dann mit dickeren Wolken und wieder Schauer- oder Gewitterrisiko bei bis zu 25, 26 Grad, aber wärmer als heute. Schauen wir auf die Straßen. A4 Chemnitz Richtung Erfurt, zwischen Hermsdorfer Kreuz und Jena Zentrum eine Viertelstunde Stau. Dann auf der A9 Leipzig Richtung Nürnberg, zwischen Kreuz Rippachtal und Weißenfels Behinderungen nach einem Unfall. Auf der A9 Nürnberg Richtung Leipzig zwischen Dreußig und der Abfahrt Naumburg defekter LKW auf der rechten Spur. Dann auf der A72 Plauen Richtung Hof in Höhe Plauen Süd immer noch Holzteile. Außerdem auf der Nefestraße in Chemnitz in der 70er-Zone Richtung Hohenstein hier ein Unfall und in Kossebaude-Meißner Straße am Stausee in beiden Richtungen immer noch Stau an der Baustellenampel. Zwischen Reichenbrand und Sigmar ist es derzeit noch ein bisschen dicker, auch da eine Baustelle. Und die Blitzer heute Vormittag. A4 Dresden Richtung Görlitz zwischen dem Dreieck Dresden-West und Dresden-Altstadt. Auf der A13 Dresden Richtung Berlin zwischen Bronkow und Karlau. Auf der A38 Richtung Göttingen kurz vor der Abfahrt Leipzig-Neuer Hart. Auf der A72 Hof Richtung Chemnitz blitzt es zwischen Zwickau Ost und Hartenstein. Dann in Chemnitz auf der Wolgograder Allee statt einwärts. In Dresden auf der Meißner Landstraße statt einwärts. Auf der Nüttnitzer Straße Richtung Bergstraße und auf der Wilhelm-Franke-Straße statt einwärts. Außerdem auf der Wildenfelser Straße in Zwickau statt einwärts kurz nach der Aral-Tankstelle und in Ebersbach Richtung Buchheim am Ortsausgang Ebersbach.

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1: Mit Lutz Escher. Bei den Sommerauktionen der deutschen Grundstücksauktionen Ende Juni kommen auch ein paar Immobilien aus dem Erzgebirge unter den Hammer. Zum Beispiel ein vermietetes Mehrfamilienhaus in Breitenbrunn, dazu Baugrundstücke in Schönheide und Johanngeorgenstadt. Ein besonderes Objekt im Erzgebirgsvorland ist die frühere königlich-sächsische Landesanstalt Gut Breunsdorf in Oberschöna, Baujahr 1841. Das Mindestgebot beträgt nur 25.000 Euro, ein Investor wird aber viel Geld reinstecken müssen.

0: Das Amtsgericht Marienberg steht heute Besuchern offen. Zum Tag der offenen Tür gibt es Vorträge, beispielsweise zu Vorsorgevollmachten, Berufsbilder in der Justiz und Karrieremöglichkeiten bei der Polizei. Bei einer Führung kann man einen Blick in die Verhandlungssäle, Büroräume und den Verwahrraum werfen. Am Abend gibt es ein Kabarettprogramm im Gericht. Die Veranstaltung ist bereits ausverkauft. Die Autobahnpolizei hat auf der A4 einen betrunkenen Brummifahrer aus dem Verkehr gezogen. Er war den Beamten beim Überholen in Höhe Siebenlehn aufgefallen. Mehr von Carsten Koliski.
1: Der Lkw-Fahrer hatte sein Handy am Ohr, deshalb lotsten die Polizisten den Sattelzug von der Autobahn auf einen Rastplatz, um den Mann einer Verkehrskontrolle zu unterziehen. Dabei stellten die Beamten fest, dass der 41-Jährige nach Alkohol roch. Ein Test ergab einen Wert von über 2 Promille. Jetzt muss sich der Pole wegen Trunkenheit am Steuer verantworten. Den Führerschein ist er erstmal los.
0: Die Rente ist ein Thema, auf das vor allem die jüngeren Generationen mit Sorge blicken. Eine Rentenreform der Bundesregierung lässt weiter auf sich warten. Wo wird eingespart? Möglicherweise bei der Frührente mit 63. Eine Studie der Bertelsmann Stiftung zeigt, 9,5 Milliarden Euro könnten so pro Rentenjahrgang gespart werden. Jährlich nutzen rund 250.000 Beschäftigte die Möglichkeit, nach 45 Beitragsjahren vorzeitig ohne Abschläge in Rente zu gehen. Seit 2021 sitzt Deutschland nicht mehr im UN-Sicherheitsrat, dem einzigen Gremium der Vereinten Nationen, das völkerrechtlich bindende Beschlüsse fassen kann. Heute wird wiedergewählt. 2 Sitze werden für die nächsten 2 Jahre vergeben. Deutschland hat Konkurrenz von Österreich und Portugal. Ein Sitz im Sicherheitsrat verspricht mehr internationales Gewicht und Einfluss.
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3: Es wird heute noch freundlicher und freundlicher. Ein bisschen Sonne kommt so ab Mittag fast überall raus und trocken bleibt es dann meistens. Bei Temperaturen um die 20 Grad, aber frischer als gestern. Morgen ist es genau andersrum. Erstmal richtig freundlich, später zieht es sich dann wieder zu und es kommen einzelne Schauer oder Gewitter. Aber wir kriegen bis zu 26 Grad. Schauen wir auf die Straßen A9 Leipzig Richtung Nürnberg, zwischen Kreuz Rippachtal und Weißenfels, Behinderungen nach einem Unfall auf der linken Spur. Dann auf der A9 Nürnberg Richtung Leipzig, zwischen Dreußig und Abfahrt Naumburg, ein defekter LKW, die rechte Spur ist blockiert. Auf der A14 Magdeburg Richtung Leipzig, zwischen Halle-Tornau und Halle-Peißen, ein defekter LKW auf der rechten Spur und geblitzt wird auf der A4 Dresden Richtung Görlitz, zwischen dem Dreieck Dresden-West und Dresden-Altstadt. Auf der A13 Dresden Richtung Berlin, zwischen Bronco und Karlau. Auf der A72 Hof Richtung Chemnitz, zwischen Zwickau-Ost und Hartenstein und auf der Wolgograder Allee in Chemnitz stehen sie stadteinwärts. Außerdem in Leipzig auf der Merseburger Straße stadtauswärts kurz vorm Friedhof. In Borna auf der Leipziger Straße stadteinwärts in der 50er-Zone und in Ebersbach Richtung Buchheim am Ortsausgang Ebersbach.

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1: Es wird heute noch freundlicher und freundlicher. Ein bisschen Sonne kommt so ab Mittag fast überall raus und trocken bleibt es dann meistens. Bei Temperaturen um die 20 Grad, aber frischer als gestern. Morgen ist es genau andersrum. Erstmal richtig freundlich, später zieht es sich dann wieder zu und es kommen einzelne Schauer oder Gewitter. Aber wir kriegen bis zu 26 Grad. Schauen wir auf die Straßen A9 Leipzig Richtung Nürnberg. Zwischen Kreuz Rippachtal und Weißenfels Behinderungen nach einem Unfall auf der linken

0: Dann auf der A9 Nürnberg Richtung Leipzig zwischen Dreußig und Abfahrt Naumburgen defekter LKW, die rechte Spur ist blockiert. Auf der A14 Magdeburg Richtung Leipzig zwischen Halle-Tornau und Halle-Peißen ein defekter LKW auf der rechten Spur und geblitzt wird auf der A4 Dresden Richtung Görlitz zwischen dem Dreieck Dresden-West und Dresden-Altstadt. Auf der A13 Dresden Richtung Berlin zwischen Bronco und Karlau. Auf der A72 Hof Richtung Chemnitz zwischen Zwickau-Ost und Hartenstein und auf der Wolgograder Allee in Chemnitz stehen sie stadteinwärts. Außerdem in Leipzig auf der Merseburger Straße stadtauswärts kurz vorm Friedhof. In Borna auf der Leipziger Straße stadteinwärts in der 50er-Zone und in Ebersbach Richtung Buchheim am Ortsausgang Ebersbach.
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1: Mit Lutz Escher. Zum Tag der offenen Tür können Besucher heute im Amtsgericht Marienberg einen Blick hinter die Kulissen werfen. Pressesprecher Thoralf Klimke.
2: Es findet eine breite Palette von Veranstaltungen statt, wo interessierte Bürger eine Reihe von Vorträgen verfolgen können, eine Führung durch das Amtsgericht mit einem Blick in die Gerichtssäle, in die Haftzelle unseres Gerichts. Gehe auch davon aus, dass die Bürger am Ende alle auch heil wieder herauskommen.
1: Die Ausstellung Körperwelten, die aktuell in Chemnitz gezeigt wird, geht in die zweite Auflage. Noch bis zum letzten Juniwochenende sind Plastinate menschlicher Körper zu sehen. Danach wird die Schau umgebaut. Ende Juli steht eine Wiedereröffnung mit ganz anderen Ausstellungsstücken an. Präsentiert werden dann über 100 Exponate zur Anatomie der Tiere, von der winzigen Maus bis hin zum großen Elefanten. In Annaberg-Buchholz sollte eigentlich heute auf der Feld- und der Mandelgasse die Straße geflickt werden. Wie es aus dem Rathaus hieß, werden die Arbeiten aber wegen des Wetters auf nächsten Montag verschoben. Dann gelten dort Vollsperrungen. Ebenfalls ab Montag ist der Dahlienweg vollgesperrt, dort wegen der Erneuerung von Gas- und Stromanschlüssen, heißt es weiter. Deutschland will zurück in den UN-Sicherheitsrat, dem wichtigsten Gremium der Vereinten Nationen. Und heute wird es spannend. Bei der Abstimmung fällt die Entscheidung. Für die Bewerber Deutschland, Österreich und Portugal gibt es 2 freie Plätze. Außenminister Johann Wadephul sagte zuvor, nach seinen Gesprächen mit Vertretern anderer Staaten sehe er eine Grundsympathie. Deutschland wolle als Anwalt des Völkerrechts auftreten. Die EU will dieses Jahr besser auf große Waldbrände vorbereitet sein und plant ihren bisher größten Einsatz. Fast 800 Feuerwehrleute aus 14 Ländern werden in besonders gefährdeten Gegenden stationiert. Mehr von Dirk Zeitler.
3: Außerdem sollen 22 Flugzeuge sowie 5 Helikopter aus der EU-Flotte zur Unterstützung bereitstehen. EU-Kommissionschefin von der Leyen nennt das europäische Solidarität in Aktion. Feuerwehrleute aus ganz Europa hätten ein gemeinsames Ziel, Menschen, Häuser und Wälder zu schützen. Brände in Europa haben im vergangenen Jahr mehr als 1 Million Hektar verbrannt.

0: so viel wie nie zuvor.
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2: Es wird heute noch freundlicher und freundlicher. Ein bisschen Sonne kommt so ab Mittag fast überall raus und trocken bleibt es dann meistens. Bei Temperaturen um die 20 Grad, aber frischer als gestern. Morgen ist es genau andersrum. Erstmal richtig freundlich, später zieht es sich dann wieder zu und es kommen einzelne Schauer oder Gewitter. Aber wir kriegen bis zu 26 Grad. Schauen wir auf die Straßen A9 Leipzig Richtung Nürnberg, zwischen Kreuz Rippachtal und Weißenfels, Behinderungen nach einem Unfall auf der linken Spur. Dann auf der A9 Nürnberg Richtung Leipzig, zwischen Dreußig und Abfahrt Naumburg, defekter LKW, die rechte Spur ist blockiert. Auf der A14 Magdeburg Richtung Leipzig, zwischen Halle-Tornau und Halle-Peißen, ein defekter LKW auf der rechten Spur und geblitzt wird auf der A4 Dresden Richtung Görlitz, zwischen dem Dreieck Dresden-West und Dresden-Altstadt. Auf der A13 Dresden Richtung Berlin, zwischen Bronco und Karlau. Auf der A72 Hof Richtung Chemnitz, zwischen Zwickau-Ost und Hartenstein und auf der Wolgograder Allee in Chemnitz stehen sie stadteinwärts. Außerdem in Leipzig auf der Merseburger Straße stadtauswärts kurz vorm Friedhof. In Borna auf der Leipziger Straße stadteinwärts in der 50er-Zone und in Ebersbach Richtung Buchheim am Ortsausgang Ebersbach.

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1: Heute viele Wolken, östlich der Elbe noch Regen. Die Schauer ziehen später raus, es lockert zwischendurch auf, aber einzelne Schauer und Gewitter sind weiter möglich. 17 bis 22 Grad. Morgen dann wieder wärmer, 25 Grad die Top-Temperatur, aber wechselhaft. Neben Sonne auch wieder viele Wolken, Regen und Gewitter und es kommt ein kräftiger Wind dazu. So, Vorsicht auf der A4 Erfurt Richtung Chemnitz, zwischen Ronneburg und Schmölln ein defektes Fahrzeug. A4 Dresden Richtung Görlitz, zwischen Ohorn und Burkau, hier liegen Metall- und Reifenteile auf der Fahrbahn. Achtung, dann läuft eine Unfallaufnahme auf der A9 Leipzig Richtung Nürnberg, zwischen Kreuz-Rippachtal und Weißenfels. Die linke Spur ist hier gesperrt. Vollgesperrt im Kreis Sächsische Schweiz-Osterzgebirge die S174 zwischen dem Abzweig nach Börnersdorf und Bad Gottleuba und in Heidenau auf der B172 zwischen Real- und August-Bebel-Straße ein Auffahrunfall mit 3 Autos. Achtung, sehr schwer einzusehen. Es blitzt in Freital, Elbtalblick Richtung Pesterwitz, 30er-Zone. Dann Borna, Leipziger Straße stadteinwärts und Dresden, Industriestraße in Höhe des Krankenhauses

0: statt in beiden Richtungen.
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1: Mit Lutz Escher. Bei den Sommerauktionen der deutschen Grundstücksauktionen Ende Juni kommen auch ein paar Immobilien aus dem Erzgebirge unter den Hammer. Zum Beispiel ein vermietetes Mehrfamilienhaus in Breitenbrunn, dazu Baugrundstücke in Schönheide und Johanngeorgenstadt. Ein besonderes Objekt im Erzgebirgsvorland ist die frühere Königlich-Sächsische Landesanstalt Gut Breunsdorf in Oberschöna, Baujahr 1841. Das Mindestgebot beträgt nur 25.000 Euro, ein Investor wird aber viel Geld reinstecken müssen. Das Amtsgericht Marienberg steht heute Besuchern

0: Offen. Zum Tag der offenen Tür gibt es Vorträge, beispielsweise zu Vorsorgevollmachten, Berufsbilder in der Justiz und Karrieremöglichkeiten bei der Polizei. Bei einer Führung kann man einen Blick in die Verhandlungssäle, Büroräume und den Verwahrraum werfen. Am Abend gibt es ein Kabarettprogramm im Gericht. Die Veranstaltung ist bereits ausverkauft. Die Autobahnpolizei hat auf der A4 einen betrunkenen Brummifahrer aus dem Verkehr gezogen. Er war den Beamten beim Überholen in Höhe Siebenlehn aufgefallen. Mehr von Carsten Koliski.
1: Der Lkw-Fahrer hatte sein Handy am Ohr, deshalb lotsten die Polizisten den Sattelzug von der Autobahn auf einen Rastplatz, um den Mann einer Verkehrskontrolle zu unterziehen. Dabei stellten die Beamten fest, dass der 41-Jährige nach Alkohol roch. Ein Test ergab einen Wert von über 2 Promille. Jetzt muss sich der Pole wegen Trunkenheit am Steuer verantworten. Den Führerschein ist er erstmal los.
0: Die Rente ist ein Thema, auf das vor allem die jüngeren Generationen mit Sorge blicken. Eine Rentenreform der Bundesregierung lässt weiter auf sich warten. Wo wird eingespart? Möglicherweise bei der Frührente mit 63. Eine Studie der Bertelsmann Stiftung zeigt, 9,5 Milliarden Euro könnten so pro Rentenjahrgang gespart werden. Jährlich nutzen rund 250.000 Beschäftigte die Möglichkeit, nach 45 Beitragsjahren vorzeitig ohne Abschläge in Rente zu gehen. Seit 2021 sitzt Deutschland nicht mehr im UN-Sicherheitsrat, dem einzigen Gremium der Vereinten Nationen, das völkerrechtlich bindende Beschlüsse fassen kann. Heute wird wiedergewählt. 2 Sitze werden für die nächsten 2 Jahre vergeben. Deutschland hat Konkurrenz von Österreich und Portugal. Ein Sitz im Sicherheitsrat verspricht mehr internationales Gewicht und Einfluss.
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3: Heute viele Wolken, östlich der Elbe noch Regen. Die Schauer ziehen später raus, es lockert zwischendurch auf, aber einzelne Schauer und Gewitter sind weiter möglich. 17 bis 22 Grad. Morgen dann wieder wärmer, 25 Grad die Top-Temperatur, aber wechselhaft. Neben Sonne auch wieder viele Wolken, Regen und Gewitter und es kommt ein kräftiger Wind dazu. Achtung in Heidenau auf der B172 zwischen Real- und August-Bebel-Straße. Ein Auffahrunfall mit 3 Fahrzeugen schwer zu sehen. Achtung! Und im Kreis Nordsachsen jetzt eine Vollsperrung auf der S16 in Höhe der B183. Das Ganze nach einem Unfall im Kreuzungsbereich. Und das wird geblitzt. A4 Chemnitz Richtung Görlitz nach dem Dresdner Tor. Eilenburg Gustav-Raute-Straße Richtung Landratsamt. In Freital Elbtalblick Richtung Pesterwitz 30. Zone, Dresden Industriestraße, Höhe Krankenhaus Neustadt beidseitig und in Dresden-Leubnitz vom Ramada Hotel stadteinwärts bei Tempo 30.
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1: Heute viele Wolken, östlich der Elbe noch Regen. Die Schauer ziehen später raus, es lockert zwischendurch auf, aber einzelne Schauer und Gewitter sind weiter möglich. 17 bis 22.

20 Grad, morgen dann wieder wärmer, 25 Grad die Top-Temperatur, aber wechselhaft. Neben Sonne auch wieder viele Wolken, Regen und Gewitter und es kommt ein kräftiger Wind dazu. Achtung in Heidenau auf der B172 zwischen Real- und August-Bebel-Straße. Ein Auffahrunfall mit 3 Fahrzeugen schwer zu sehen. Achtung! Und im Kreis Nordsachsen jetzt eine Vollsperrung auf der S16 in Höhe der B183. Das Ganze nach einem Unfall im Kreuzungsbereich. Und das wird geblitzt. A4 Chemnitz Richtung Görlitz nach dem Dresdner Tor. Eilenburg Gustav-Raute-Straße Richtung Landratsamt. In Freital Elbtalblick Richtung Pesterwitz 30er-Zone, Dresden Industriestraße, Höhe Krankenhaus Neustadt beidseitig und in Dresden-Leubnitz vom Ramada Hotel stadteinwärts bei Tempo 30.

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1: Mit Lutz Escher. Bei den Sommerauktionen der deutschen Grundstücksauktion Ende Juni kommen insgesamt 70 Immobilien aus 10 Bundesländern unter den Hammer, darunter 14 aus Sachsen und auch ein paar aus dem Erzgebirge. Sandra Petzold berichtet.
2: Zu den Angeboten gehören ein vermietetes Mehrfamilienhaus in Breitenbrunn, dazu Baugrundstücke in Schönheide und in Johanngeorgenstadt. Ein besonderes Objekt im Erzgebirgsvorland ist die frühere königlich-sächsische Landesanstalt Gut Breunsdorf in Oberschöna, Baujahr 1841. Lange war dort ein Kinderheim untergebracht. Jetzt steht das denkmalgeschützte Gebäude leer. Gesucht wird hier wohl ein Visionär, denn es gibt viel zu tun. Das Mindestgebot beträgt aber dafür nur 25.000 Euro.
1: Die Autobahnpolizei hat auf der A4 einen betrunkenen Brummifahrer aus dem Verkehr gezogen. Der Mann war den Beamten beim Überholen in Höhe Siebenlehn aufgefallen, weil er sein Handy am Ohr hielt. Deshalb lotsten sie den Sattelzug von der Autobahn auf einen Rastplatz. Dort stellten die Polizisten fest, dass der 41-Jährige nach Alkohol roch. Ein Test ergab einen Wert von über 2 Promille. Den Führerschein ist der Pole jetzt los. Über einen kleinen Geldsegen konnte sich ein Lottospieler aus dem Erzgebirgskreis freuen. Vergangene Woche erzielte der Glückspilz in der Zusatzlotterie Spiel 77 einen Gewinn in Höhe von 7.777 Euro. Das teilte Sachsenlotto mit. Der Gewinn wurde in der Ziehung am vergangenen Samstag gezogen. Fahrradhelme können Leben retten und doch verzichtet mehr als jeder dritte Radfahrer darauf. Das zeigt eine Umfrage im Auftrag von RTL. Besonders jüngere Menschen zwischen 18 und 29 Jahren tragen auf dem Fahrrad keinen Kopfschutz. Als Grund nannten die Befragten zum Beispiel kurze Fahrstrecken, unbequeme Helme und Ästhetik. Im Rentensystem muss sich etwas ändern, damit es finanziell nicht zusammenbricht. Eine Studie der Bertelsmann Stiftung zeigt jetzt, pro Rentenjahrgang könnten 9,5 Milliarden Euro eingespart werden, wenn die Rente mit 63 abgeschafft werden würde. Jan Henner Reitze berichtet.
3: Wer 45 Jahre lang gearbeitet und in die Rentenkasse eingezahlt hat, darf ohne Abzüge in Rente gehen, auch wenn das Regeleintrittsalter noch nicht erreicht ist. Etwa 250.000 Menschen nutzt die Regelung pro Jahr. Sie abzuschaffen würde nicht nur Milliarden sparen, so die Studie. In Zeiten des Fachkräftemangels ständen rechnerisch auch 125.000 Vollzeitarbeitskräfte mehr zur Verfügung.
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4: Heute mehr Wolken als Sonne, aber stellenweise lockert's auf. Im Nordwesten Sachsens stehen die Chancen ganz gut. Ansonsten heute immer mal einzelne Schauer, auch kurze Gewitter nicht ausgeschlossen. Temperaturen bei 17 bis 22 Grad. In der Nacht ziehen die Schauer dann raus. Es gibt dann Tiefstwerte um die 13 bis 9 Grad. Und morgen starten wir anfangs freundlich mit Sonne. Später aber werden die Wolken von Westen her wieder mehr, haben die nächsten Regenschauer im Gepäck. Dazu kommt ein teils kräftiger Wind. Und bei wieder wärmeren 25 Grad maximal. Achtung in Heidenau auf der B172 zwischen Real- und August-Bebel-Straße ein Auffahr-

Unfall mit drei Fahrzeugen schwer zu sehen. Achtung! Und im Kreis Nordsachsen jetzt eine Vollsperrung auf der S16 in Höhe der B183. Das Ganze nach einem Unfall im Kreuzungsbereich. Und das wird geblitzt. A4 Chemnitz Richtung Görlitz nach dem Dresdner Tor. Eilenburg Gustav-Raute-Straße Richtung Landratsamt. In Freital Elbtal-Blick Richtung Pesterwitz 30er-Zone. Dresden Industriestraße Höhe Krankenhaus Neustadt beidseitig. Und in Dresden Leubnitz vom Ramada Hotel stadteinwärts bei Tempo 30.

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1: Heute mehr Wolken als Sonne, aber stellenweise lockert's auf. Im Nordwesten Sachsens stehen die Chancen ganz gut. Ansonsten heute immer mal einzelne Schauer, auch kurze Gewitter nicht ausgeschlossen. Temperaturen bei 17 bis 22 Grad. In der Nacht ziehen die Schauer dann raus. Es gibt dann Tiefstwerte um die 13 bis 9 Grad. Und morgen starten wir anfangs freundlich mit Sonne. Später aber werden die Wolken von Westen her wieder mehr, haben die nächsten Regenschauer im Gepäck. Dazu kommt ein teils kräftiger Wind. Und bei wieder wärmeren 25 Grad maximal. Es staut sich auf der A9 Berlin Richtung Nürnberg zwischen Großkugel und Leipzig West. Stau auch auf der A14 Halle Richtung Dresden zwischen Leipzig Nordost und Kleinpösna. Vollsperrung im Kreis Nordsachsen, der S16 in Höhe der B183 nach einem Unfall im Kreuzungsbereich. Das wird geblitzt. A4 Chemnitz Richtung Görlitz zwischen Wilsdruff und dem Dreieck Dresden West nach der Raststätte Dresdner Tor. A9 Leipzig Richtung Nürnberg vor der Abfahrt Eisenberg. B95 Ortseingang Borna hinter der Totaltankstelle aus Richtung Leipzig. Dann Görlitz Nordring in Dölzig, Merseburger Straße Höhe der Tankstelle in der 30er-Zone stadtauswärts. Radebeul, Pestalozzi-Straße Richtung Dresden in der 30er-Zone. Pliskowitz, Malschwitzer Landstraße Richtung Bautzen und Chemnitz. Südring nach der Annaberger in Richtung Nefelstraße.

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1: Mit Sandra Petzold. Glück auf. In gut 3 Wochen lädt Freiberg wieder zum Bergstadtfest. Ab 25. Juni verwandelt sich die historische Freiberger Altstadt 4 Tage lang in eine große Festmeile. Angekündigt sind 9 Erlebniswelten und Bühnen. Janis Müller berichtet.
2: Alles in allem laden rund 100 Programmpunkte ein, gemeinsam zu feiern. Zum Festauftakt gibt es eine kleine Bergparade von rund 400 Vorschülern. Am Sonntag folgt traditionell die große Berg- und Hüttenparade. Da sind dann rund 800 Teilnehmer in bergmännischen Uniformen, begleitet von 4 Kapellen. Die Genussmeile in der Burgstraße wird um eine Biermeile erweitert. Die Vereinsshow wird mit 18 teilnehmenden Vereinen so groß wie noch nie. Und erstmals steht ein 17 Meter hohes, nostalgisches Riesenrad auf dem

0: Schlossplatz.
1: Hier in Sachsen haben im vergangenen Jahr fast 5.200 Ausländer die deutsche Staatsangehörigkeit erhalten. Das ist eine Steigerung um 18% im Vergleich zu 2024, hieß es vom Statistischen Landesamt. Die größte Gruppe der Neubürger waren Syrer, gefolgt von Russen und Ukrainern. Die Einbürgerung beantragt hatten rund 7.300 Menschen. NATO-Generalsekretär Mark Rutte und mehrere Botschafter der NATO-Staaten sind zu einem Solidaritätsbesuch in Kiew angekommen. Dort ist wohl ein Treffen mit Präsident Volodymyr Zelensky geplant. Unterdessen hatte die Ukraine Militär- und Energieanlagen in St. Petersburg mit Drohnen angegriffen. In St. Petersburg startet heute ein Wirtschaftsforum mit Kreml-Chef Wladimir Putin als Gastgeber. Heute entscheidet sich, ob Deutschland in den nächsten 2 Jahren mit im Sicherheitsrat der Vereinten Nationen sitzt. Trotz der starken Mitbewerber Österreich und Portugal ist Bundesaußenminister Johann Wadephul zuversichtlich. Deutschland erhofft sich durch einen Sitz mehr diplomatischen Einfluss. Die Schau Körperwelten, die aktuell in Chemnitz gezeigt wird, geht in eine zweite Runde. Das sagte uns Ausstellungsleiterin Angelina Worley.
2: Wir sind in der Markthalle noch bis Ende Juni mit der Menschenausstellung zu sehen. Und ich kann ein Geheimnis verraten. Wir planen nämlich, mit den Tieren nach Chemnitz zu kommen. Wir haben etwa 4 Wochen zwischen diesen beiden Ausstellungen. Ende Juli wird es dann mit der Anatomie der Tiere weitergehen.
1: Über 100 Tierplastinate werden dann gezeigt, vom Frosch bis zur Giraffe.
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4: Heute mehr Wolken als Sonne, aber stellenweise lockert's auf. Im Nordwesten Sachsens stehen die Chancen ganz gut. Ansonsten heute immer mal einzelne Schauer, auch kurze Gewitter nicht ausgeschlossen. Temperaturen bei 17 bis 22 Grad. In der Nacht ziehen die Schauer dann raus. Es gibt dann Tiefstwerte um die 13 bis 9 Grad. Und morgen starten wir anfangs freundlich mit Sonne. Später aber werden die Wolken von Westen her wieder mehr, haben die nächsten Regenschauer im Gepäck. Dazu kommt ein teils kräftiger Wind bei wieder wärmeren 25 Grad maximal. A9 Berlin Richtung Nürnberg, Stau zwischen Großkugel und Leipzig West. A14 Halle Richtung Dresden, hier staut es sich zwischen Leipzig Messegelände und Kleinpösner. Dann A72 Zwickau Richtung Chemnitz mit 2 Kilometern zwischen Stolberg West und Nord. Und Vorsicht auf der B173 zwischen Falkenau und Oederan. Hier sind in beiden Richtungen Hunde an und auf der Fahrbahn. 2 Unfallsperrungen noch im Kreis Nordsachsen, die S16 betroffen in Höhe der B183 im Kreuzungsbereich und im Kreis Sächsische Schweiz-Osterzgebirge ist die S192 dicht zwischen Grumbach und dem Abzweig nach Förder-Gersdorf. Geblitzt wird auf der A4 Dresden Richtung Görlitz am Grenzübergang Ludwigsdorf, auf der S191 zwischen der A17 Anschlussstelle Dresden-Polis und Bannewitz an der Kreuzung Nötnitzer Straße am Abzweig Repin beidseitig, dort ist Tempo 70, dann Freital-Elbtal-Blick 30er-Zone, in Dölzig, Merseburger Straße Höhe der Tankstelle in der 30er-Zone stadtauswärts, auch in Radebeul, Pestalozzi-Straße bei Tempo 30 und Chemnitz-Südring nach der Annaberger Straße Richtung Nefestraße.

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1: Heute mehr Wolken als Sonne, aber stellenweise lockert's auf. Im Nordwesten Sachsens stehen die Chancen ganz gut. Ansonsten heute immer mal einzelne Schauer, auch kurze Gewitter nicht ausgeschlossen. Temperaturen bei 17 bis 22 Grad. In der Nacht ziehen die Schauer dann raus. Es gibt dann Tiefstwerte um die 13 bis 9 Grad. Und morgen starten wir anfangs freundlich mit Sonne. Später aber werden die Wolken von Westen her wieder mehr, haben die nächsten Regenschauer im Gepäck. Dazu kommt ein teils kräftiger Wind. Bei wieder wärmeren 25 Grad maximal. A9 Berlin Richtung Nürnberg, Stau zwischen Großkugel und Leipzig West. A14 Halle Richtung Dresden, hier staut es sich zwischen Leipzig Messegelände und Kleinpösner. Dann A72 Zwickau Richtung Chemnitz mit 2 Kilometern zwischen Stolberg West und Nord. Und Vorsicht auf der B173 zwischen Falkenau und Oederan. Hier sind in beiden Richtungen Hunde an und auf der Fahrbahn. 2 Unfallsperrungen noch im Kreis Nordsachsen, die S16 betroffen in Höhe der B183 im Kreuzungsbereich und im Kreis Sächsische Schweiz-Osterzgebirge ist die S192 dicht zwischen Grumbach und dem Abzweig nach Förder-Gersdorf. Geblitzt wird auf der A4 Dresden Richtung Görlitz am Grenzübergang Ludwigsdorf, auf der S191 zwischen der A17 Anschlussstelle Dresden-Prohlis und Bannewitz an der Kreuzung Nödnitzer Straße am Abzweig Repin beidseitig, dort ist Tempo 70, dann Freital Elbtal Blick 30er Zone, in Dölzig, Merseburger Straße Höhe der Tankstelle in der 30er Zone statt auswärts, auch in Radebeul Pestalozzi Straße bei Tempo 30 und Chemnitz Südring nach der Annaberger Straße Richtung Nefestraße.
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1: Mit Sandra Petzold. Glück auf. Ein 4-jähriger Junge hat heute früh die Krottendorfer in Aufruhr versetzt. Das Kind war verschwunden und löste damit natürlich eine große Suchaktion aus.
2: Ja, die Polizei hat uns bestätigt, dass sie gegen 8.20 Uhr von dem Fall erfuhr und eine Suche eingeleitet hat. Angehörige und Nachbarn waren da schon unterwegs und liefen die Gegend um die Annaberger Straße in Krottendorf ab. Nach unseren Informationen war der Steppke wohl barfuß und alleine unterwegs. Zum Glück wurde der 4-Jährige kurz darauf wohlbehalten gefunden. Cindy Einhorn, Nachrichtenredaktion.
1: Kein Spiel verlieren. Das ist die Maßgabe für den EHV Aue in der Aufstiegsrunde um die zweite Handball-Bundesliga. Heute Abend ist dafür im letzten Heimspiel der TV Emstetten zu Gast. Die Erzgebirger müssen punkten, um Erster zu werden und aufzusteigen. Zuletzt musste sich Aue Emstetten knapp geschlagen geben, konnte dafür aber den TV Gelnhausen bezwingen. Derselbe Gegner, der wiederum gegen Emstetten gewinnen konnte. Anwurf in Lößnitz ist um 19 Uhr. In Dortmund wird gegen einen 51-Jährigen wegen versuchten Totschlags ermittelt. Er hatte gestern Abend einen Polizisten angeschossen und sich danach stundenlang mit seinen Kindern in einer Wohnung verschanzt. Gegen 3 Uhr hat er sich ergeben und wurde festgenommen. Der verletzte Polizist ist außer Lebensgefahr. Die Kinder werden vom Jugendamt betreut. Zur Ehefrau wurden keine Angaben gemacht. Weil der Iran-Krieg Öl und Gas stark verteuert hat, setzen wieder mehr Menschen auf Solarstrom. Nach Angaben des Bundesverbands Solarwirtschaft gibt es eine deutlich höhere Nachfrage nach Photovoltaikanlagen. Problem könnte allerdings die geplante Kürzung der Solarförderung werden. Der Verband warnt, ohne verlässliche Förderbedingungen könnte die Nachfrage im nächsten Jahr wieder deutlich sinken.

0: Sie war 1999 durch einen Auftritt in der Sat.1-Show Richterin Barbara Salisch und den daraus folgenden Mega-Hit Maschendrahtzaun von Stefan Raab berühmt geworden. Jetzt ist Regina Zindler im Alter von 78 Jahren in Zwickau gestorben. Nach Angaben der Bild-Zeitung erlag sie bereits am 5. Mai einer Krebserkrankung. Die Urnenbeisetzung fand in der vergangenen Woche in einem anonymen Gemeinschaftsgrab in Zwickau statt, wie es ihr Wunsch war.
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2: Der Nachmittag meist wechselnd bewölkt, örtlich Schauer und eventuell einzelne Gewitter bei 17 bis 21 Grad. Abends und nachts dann wechselnd bewölkt, die Schauer und Gewitter lassen nach, Tiefstwerte 14 bis 8 Grad. Ja, und morgen weiter Wolken, im Tagesverlauf aufkommende Schauer und starke Gewitter, lokal mit Starkregen und Sturmböen bei 23 bis 26 Grad. A9 Berlin Richtung Nürnberg zwischen Großkugel und Leipzig-West-Merseburg 4 Kilometer Stau. A17 Dresden Richtung Prag zwischen Dresden-Gorbitz und Dresden-Südvorstadt kurz vorm Tunnel Dölschen große Fahrzeugteile und ein defekter LKW dazu auf der Standspur. A72 Zwickau Richtung Chemnitz zwischen Hartenstein und Stolberg Nord 3 Kilometer Stau und Vorsicht auf der B173 zwischen Falkenau und Oederan in beiden Richtungen Hunde auf der Fahrbahn. Es blitzt S111 in Dreistern Richtung Göda, in Dresden-Breitscheidstraße an der Schule gegenüber der Jettanke und Ortsausgang Großröhrsdorf Richtung Pulsnitz.
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1: Der Nachmittag meist wechselnd bewölkt, örtlich Schauer und eventuell einzelne Gewitter bei 17 bis 21 Grad. Abends und nachts dann wechselnd bewölkt, die Schauer und Gewitter lassen nach, Tiefstwerte 14 bis 8 Grad. Ja, und morgen weiter Wolken, im Tagesverlauf aufkommende Schauer und starke Gewitter, lokal mit Starkregen und Sturmböen bei 23 bis 26 Grad. A9 Berlin Richtung Nürnberg zwischen Großkugel und Leipzig-West-Merseburg 4 Kilometer Stau. A17 Dresden Richtung Prag zwischen Dresden-Gorbitz und Dresden-Südvorstadt kurz vorm Tunnel Dölschen große Fahrzeugteile und ein defekter LKW dazu auf der Standspur. A72 Zwickau Richtung Chemnitz zwischen Hartenstein und Stolberg Nord 3 Kilometer Stau und Vorsicht auf der B173 zwischen Falkenau und Oederan in beiden Richtungen Hunde auf der Fahrbahn. Es blitzt S111 in Dreistern Richtung Göda, in Dresden-Breitscheidstraße an der Schule gegenüber der Jettanke und Ortsausgang Großwörsdorf Richtung Pulsnitz.
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1: Mit Sandra Petzold. Glück auf. Telefonbetrüger haben in Freiberg und Brand-Erbesdorf rund 90.000 Euro erbeutet. In Brand-Erbesdorf verlor ein Mann knapp 50.000 Euro durch falsche Bankmails und Telefonate. In Freiberg wurde eine Rentnerin um mehr als 40.000 Euro betrogen, nachdem sie angebliche Sicherheitsüberweisungen leistete. Das alles seit Montag. Die Polizei warnt eindringlich, geben Sie niemals Zugangsdaten am Telefon preis. Echte Bankmitarbeiter fordern solche Informationen nicht an. Am besten auflegen und Polizei und Bank informieren. In Zwönitz wird am Samstag für den guten Zweck gelaufen. Dann startet wieder der Erzgebirgs-Beneflitz. Mitmachen kann jeder, sagt Daniela Blume von den Johannitern.
2: Es sind Kinder willkommen, Familien, Seniorengruppen, Vereine, Unternehmen. Also es kann wirklich, wirklich jeder mitlaufen. Man kann auch walken, spazieren. Hier geht es nicht darum, der Schnellste zu sein, sondern einfach Runde Gutes zu tun.
1: Im Vorfeld suchen sich die Läufer Sponsoren. Die Spenden kommen dem Lacrima Kindertrauerzentrum und dem Mehrgenerationenhaus zugute. Elektroautos boomen. Nach Zahlen des Kraftfahrtbundesamtes war im Mai jedes vierte neu zugelassene Auto in Deutschland rein elektrisch. Das ist ein Zuwachs um knapp 40% im Vergleich zum Vorjahresmonat. Den größten Anteil der Neuzulassungen hatten aber Hybridfahrzeuge. Gleichzeitig ist die Zahl der Neuwagen mit Benzin- oder Dieselantrieb um rund 24% bzw. 13% zurückgegangen. Der Sommer ist noch nicht mal richtig losgegangen, trotzdem gibt es schon die ersten Waldbrände in Europa. Die EU will nach Kommissionsangaben dieses Jahr besser vorbereitet sein und entsendet fast 800 Feuerwehrleute in besonders gefährdete Gebiete wie Griechenland, Italien, Spanien und Portugal. Zudem soll in Zypern ein Feuerwehrnotfallzentrum eingerichtet werden. Der FC Erzgebirge Aue schraubt weiter am Kader für die kommende Saison. Nun haben die Falchen Jonas Kehl verpflichtet. Der 25-jährige Rechtsverteidiger wechselt von den Sportfreunden Lotte ins Erzgebirge. Darüber hat der Verein heute informiert. Kehl wurde im Nachwuchs des FC Bayern München ausgebildet und sammelte anschließend unter anderem bei Ulm, Bayreuth und Lotte Erfahrung. In den Regionalligen absolvierte er bislang mehr als 100 Pflichtspiele. Beim FCE soll er die Defensive verstärken.
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3: Der Nachmittag meist wechselnd bewölkt, örtlich Schauer und eventuell einzelne Gewitter bei 17 bis 21 Grad. Abends und nachts dann wechselnd bewölkt, die Schauer und Gewitter lassen nach, Tiefstwerte 14 bis 8 Grad. Ja, und morgen weiter Wolken, im Tagesverlauf aufkommende Schauer und starke Gewitter, lokal mit Starkregen und Sturmböen bei 23 bis 26 Grad. A9 Berlin Richtung Nürnberg zwischen Großkugel und Leipzig-West-Merseburg 4 Kilometer Stau. A13 Berlin Richtung Dresden zwischen Thiendorf und Radeburg 1 Kilometer Stau. A14 Halle Richtung Dresden zwischen Leipzig-Nordost und Kleinpößner 1 Kilometer stockend. Und A72 Zwickau Richtung Chemnitz zwischen

Stein und Stolberg Nord 5 Kilometer Stau. Es blitzt in Ilfersgrün Richtung Lengenfeld 100 Meter nach dem Ortseingang. Dresden Breitscheidstraße stadtauswärts und Reichenbach die obere Dunkelgasse beidseitig.

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1: Der Nachmittag meist wechselnd bewölkt, örtlich Schauer und eventuell einzelne Gewitter bei 17 bis 21 Grad. Abends und nachts dann wechselnd bewölkt, die Schauer und Gewitter lassen nach, Tiefstwerte 14 bis 8 Grad. Ja, morgen weiter Wolken, im Tagesverlauf aufkommende Schauer und starke Gewitter, lokal mit Starkregen und Sturmböen bei 23 bis 26 Grad. A9 Berlin Richtung Nürnberg zwischen Großkugel und Leipzig-West-Merseburg 4 Kilometer Stau. A13 Berlin Richtung Dresden zwischen Thiendorf und Radeburg 1 Kilometer Stau. A14 Halle Richtung Dresden zwischen Leipzig-Nordost und Kleinpösner 1 Kilometer stockend. Und A72 Zwickau Richtung Chemnitz zwischen Hartenstein und Stolberg-Nord 5 Kilometer Stau. Es blitzt in Irfersgrün Richtung Lengenfeld 100 Meter nach dem Ortseingang. Dresden Breitscheidstraße stadtauswärts und Reichenbach die obere Dunkelgasse beidseitig.

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1: Mit Sandra Petzold. Glück auf. Ein 4-jähriger Junge hat heute früh die Krottendorfer in Aufruhr versetzt. Das Kind war verschwunden und löste damit natürlich eine große Suchaktion aus.
2: Ja, die Polizei hat uns bestätigt, dass sie gegen 8.20 Uhr von dem Fall erfuhr und eine Suche eingeleitet hat. Angehörige und Nachbarn waren da schon unterwegs und liefen die Gegend um die Annaberger Straße in Krottendorf ab. Nach unseren Informationen war der Steppke wohl barfuß und alleine unterwegs. Zum Glück wurde der 4-Jährige kurz darauf wohlbehalten gefunden. Cindy Einhorn, Nachrichtenredaktion.
1: In gut 3 Wochen lädt Freiberg wieder zum Bergstadtfest. Ab 25. Juni verwandelt sich die historische Altstadt 4 Tage lang in eine große Festmeile. Angekündigt sind 9 Erlebniswelten und Bühnen. Geplant sind eine kleine Bergparade mit Vorschülern und natürlich wieder die große. Dazu Bühnen- und Vereinsprogramm, jede Menge Musik, Rummel sowie Genuss- und Biermeile. Der deutsche Zoll hat Kokain im Wert von 500 Millionen Euro beschlagnahmt. Über 8 Tonnen der Droge wurden schon im Februar in Wilhelmshaven gefunden. Das war bis heute aber geheim, weil noch weiter ermittelt wurde. 2 der mutmaßlichen Drahtzieher wurden inzwischen festgenommen. Der Container kam aus Westafrika und war für Spanien bestimmt. Im Rentensystem muss sich etwas ändern, damit es finanziell nicht zusammenbricht. Eine Studie der Bertelsmann Stiftung zeigt jetzt, pro Rentnerjahrgang könnten 9,5 Milliarden Euro eingespart werden, wenn die Rente mit 63 abgeschafft werden würde. Jan-Henne Reitzer berichtet.
3: Wer 45 Jahre lang gearbeitet und in die Rentenkasse eingezahlt hat, darf ohne Abzüge in Rente gehen, auch wenn das Regeleintrittsalter noch nicht erreicht ist. Etwa 750.000 Menschen nutzt die Regelung pro Jahr. Sie abzuschaffen würde nicht nur Milliarden sparen, so die Studie. In Zeiten des Fachkräftemangels ständen rechnerisch auch 125.000 Vollzeitarbeitskräfte mehr zur Verfügung.
1: Sie war 1999 durch einen Auftritt in der Sat.1-Show Richterin Barbara Salisch und den daraus folgenden Mega-Hit Maschendrahtzaun von Stefan Raab berühmt geworden. Jetzt ist Regina Zindler im Alter von 78 Jahren in Zwickau gestorben. Nach Angaben der Bild-Zeitung erlag sie bereits am 5. Mai einer Krebserkrankung. Die Urnenbeisetzung fand in der vergangenen Woche in einem anonymen Gemeinschaftsgrab in Zwickau statt, wie es ihr Wunsch war.
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4: Heute Abend und in der Nacht wechselnd bewölkt, die Schauer und Gewitter lassen langsam nach, Tiefstwerte dann 14 bis 8 Grad. Morgen weiter Wolken, im Tagesverlauf aufkommende Schauer und starke Gewitter, lokal mit Starkregen und Sturmböen und das bei 23 bis 26 Grad. Und Freitag Wolken und später erneut aufkommende Schauer und Gewitter, 20 bis 23 Grad. A4 Erfurt-Chemnitz zwischen Schmölln und Meran in beiden Richtungen, Vorsicht, Reifenteile auf der Fahrbahn. Und A72 Chemnitz Richtung Zwickau zwischen Chemnitz-Rottluff und Chemnitz-Süd 1 Kilometer Stau. Es blitzt in Pommsen Richtung Körer, in Freital auf der Burgwartstraße stadteinwärts, 30er-Zone am Altenheim und die A13 Richtung Berlin zwischen Bronco und Karlau.

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1: Heute Abend und in der Nacht wechselnd bewölkt. Die Schauer und Gewitter lassen langsam nach. Tiefstwerte dann 14 bis 8 Grad. Morgen weiter Wolken. Im Tagesverlauf aufkommende Schauer und starke Gewitter. Lokal mit Starkregen und Sturmböen.

0: Und das bei 23 bis 26 Grad. Und Freitag Wolken und später erneut aufkommende Schauer und Gewitter, 20 bis 23 Grad. A4 Erfurt-Chemnitz zwischen Schmölln und Meran in beiden Richtungen Vorsicht, Reifenteile auf der Fahrbahn. Und A72 Chemnitz Richtung Zwickau zwischen Chemnitz-Rottluff und Chemnitz Süd einen Kilometer Stau. Es blitzt in Pommsen Richtung Körer, in Freital auf der Burgwartstraße stadteinwärts 30er-Zone am Altenheim und die A13 Richtung Berlin zwischen Bronco und Karlau.
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1: Mit Sandra Petzold. Glück auf. Deutschland ist bei der Wahl für einen nicht ständigen Sitz im UN-Sicherheitsrat gescheitert. Die Kandidatur erhielt in der UN-Generalversammlung in New York nicht die erforderliche Zweidrittelmehrheit der Stimmen. Stattdessen setzten sich Österreich und Portugal für die Gruppe der westeuropäischen Länder durch. Telefonbetrüger haben in Freiberg und Brand-Erbesdorf rund 90.000 Euro erbeutet. In Brand-Erbesdorf verlor ein Mann knapp 50.000 Euro durch falsche Bankmails und Telefonate. In Freiberg wurde eine Rentnerin um mehr als 40.000 Euro betrogen, nachdem sie angebliche Sicherheitsüberweisungen leistete. Das alles seit Montag. Die Polizei warnt eindringlich, geben Sie niemals Zugangsdaten am Telefon preis. Echte Bankmitarbeiter fordern solche Informationen nicht an. In Zwönitz wird am Samstag für den guten Zweck gelaufen. Dann startet wieder der Erzgebirgs-Beneflitz. Mitmachen kann jeder, sagt Daniela Blume von den Johannitern.
2: Es sind Kinder willkommen, Familien, Seniorengruppen, Vereine, Unternehmen. Also es kann wirklich, wirklich jeder mitlaufen. Man kann auch walken, spazieren. Hier geht es nicht darum, der Schnellste zu sein, sondern einfach Runde um Runde Gutes zu tun.
1: Im Vorfeld suchen sich die Läufer Sponsoren. Die Spenden kommen dem Lacrima Kindertrauerzentrum und dem Mehrgenerationenhaus zugute. Elektroautos boomen. Nach Zahlen des Kraftfahrtbundesamtes war im Mai jedes vierte neu zugelassene Auto in Deutschland rein elektrisch. Das ist ein Zuwachs um knapp 40% im Vergleich zum Vorjahresmonat. Den größten Anteil der Neuzulassungen hatten aber Hybridfahrzeuge. Gleichzeitig ist die Zahl der Neuwagen mit Benzin- oder Dieselantrieb um rund 24% bzw. 13% zurückgegangen. In der Aufstiegsrunde um die zweite Handball-Bundesliga geht es für den EHV Aue heute ins letzte Heimspiel. Am Abend ist der TV Emstetten zu Gast. Es geht um alles oder nichts, so EHV-Geschäftsführer Rüdiger Jurke.
3: Eigentlich ist es ganz einfach. Wir dürfen kein Spiel verlieren, dann sind wir Erster. Also bedeutet, wenn wir beide Spiele gewinnen, sind wir so und so Erster. Wenn wir eins gewinnen, eins unentschieden, sind wir auch Erster. Und wenn wir beide unentschieden spielen, aufgrund des besseren Torverhältnisses, sind wir auch Erster. Also wie gesagt, wir dürfen kein Spiel verlieren. Wenn wir verlieren gegen Emstetten, dann ist leider schon vorbei.
1: Anwurf in der Lößnitzer Erzgebirgshalle ist 19 Uhr.
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4: Heute Abend und in der Nacht wechselnd bewölkt. Die Schauer und Gewitter lassen langsam nach. Tiefstwerte dann 14 bis 8 Grad. Morgen weiter Wolken. Im Tagesverlauf aufkommende Schauer und starke Gewitter. Lokal mit Starkregen und Sturmböen. Und das bei 23 bis 26 Grad. Und Freitag Wolken und später erneut aufkommende Schauer und Gewitter. 20 bis 23 Grad. A4, Chemnitz Richtung Erfurt, zwischen Ronneburg und Gera Leumnitz. Gegenstände auf der rechten und mittleren Spur, hier liegen Plasteteile. Und es blitzt A4 in Richtung Görlitz, zwischen Dresden-Neustadt und Dresden-Wildermann. Und Leipzig.

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1: Heute Abend und in der Nacht wechselnd bewölkt. Die Schauer und Gewitter lassen langsam nach. Tiefstwerte dann 14 bis 8 Grad. Morgen weiter Wolken. Im Tagesverlauf aufkommende Schauer und starke Gewitter. Lokal mit Starkregen und Sturmböen. Und das bei 23 bis 26 Grad. Und Freitag Wolken und später erneut aufkommende Schauer und Gewitter. 20 bis 23 Grad.
2: Ein Unfall im Landkreis Görlitz. Die S124 ist gesperrt zwischen Grobnitz und Dittmannsdorf. Da gab es einen Unfall. Geblitzt wird auf der A4 Richtung Görlitz zwischen Dresden-Neustadt und Dresden-Bildermann, auf der B973 Kesselsdorf Richtung Dresden bei Tempo 70, in Dresden auf der Leubener Straße am Friedhof, in Chemnitz auf der Bayerstraße, auf der Nefestraße stadteinwärts Höhe Nefe Park bei Tempo 50, außerdem auf dem Südring in Chemnitz Richtung Nefestraße an der Brücke FO Schimmelstraße und Blitze auch in Leipzig-Engelsdorf auf der Hans-Weigel-Straße Richtung Paunsdorf Center.
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1: Mit Sandra Petzold, Glück auf. Deutschland ist bei der Wahl für einen nicht ständigen Sitz im UN-Sicherheitsrat gescheitert. Wie mehrere Medien übereinstimmend berichten, erhielt die Kandidatur in der UN-Generalversammlung in New York nicht die erforderliche Zweidrittelmehrheit der Stimmen. Stattdessen setzten sich Österreich und Portugal für die Gruppe der westeuropäischen Länder durch. Eine Verfolgungsjagd mit der Polizei endete gestern Abend in Auebad Schlema mit einem Unfall. Gegen 19.15 Uhr hatte ein 42-jähriger VW-Fahrer in der Auer Straße die Anhaltezeichen einer Polizeistreife ignoriert. Er beschleunigte auf bis zu 120 Sachen, kam dann in einer Kurve von der Straße ab, kollidierte mit einer Steinwand und schleuderte zurück auf die Straße. Der Mann blieb dabei unverletzt. Ein Atemalkoholtest ergab gut 0,9 Promille. Er muss sich nun wegen Gefährdung des Straßenverkehrs, Trunkenheit im Verkehr und eines verbotenen Kraftfahrzeugrennens verantworten. Der Sachschaden wird auf rund 10.500 Euro geschätzt. In gut 3 Wochen lädt Freiberg wieder zum Bergstadtfest. Ab 25. Juni verwandelt sich die historische Freiberger Altstadt 4 Tage lang in eine große Festmeile. Angekündigt sind 9 Erlebniswelten und Bühnen. Janis Müller berichtet.
2: Alles in allem laden rund 100 Programmpunkte ein, gemeinsam zu feiern. Zum Festauftakt gibt es eine kleine Bergparade von rund 400 Vorschülern. Am Sonntag folgt traditionell die große Berg- und Hüttenparade. Da sind dann rund 800 Teilnehmer in bergmännischen Uniformen, begleitet von 4 Kapellen. Die Genussmeile in der Burgstraße wird um eine Biermeile erweitert. Die Vereinsshow wird mit 18 teilnehmenden Vereinen so groß wie noch nie. Und erstmals steht ein 17 Meter hohes, nostalgisches Riesenrad auf dem Schlossplatz.
1: Der Sommer ist noch nicht mal richtig losgegangen. Trotzdem gibt es schon die ersten Waldbrände in Europa. Die EU will nach Kommissionsangaben dieses Jahr besser vorbereitet.

0: bereitet sein und entsendet fast 800 Feuerwehrleute in besonders gefährdete Gebiete wie Griechenland, Italien, Spanien und Portugal. Zudem soll in Zypern ein Feuerwehrnotfallzentrum eingerichtet werden. Der FC Erzgebirge Aue schraubt weiter am Kader für die kommende Saison. Nun haben die Falken Jonas Kehl verpflichtet. Der 25-jährige Rechtsverteidiger wechselt von den Sportfreunden Lotte ins Erzgebirge. Darüber hat der Verein heute informiert.
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2: Wechselnd bewölkt, örtlich Schauer, auch Gewitter sind möglich. In der Nacht Tiefsttemperaturen zwischen 14 und 10 Grad. Morgen von Westen her Schauer, teils kräftige Gewitter, örtlich mit Starkregen und Sturmböen. Höchsttemperaturen zwischen 23 und 26 Grad. Übermorgen wechselhaft mit Schauern und Gewittern bis 23 Grad. Ein Unfall im Landkreis Görlitz, die S124 ist gesperrt zwischen Kropnitz und Dittmannsdorf. Da gab es einen Unfall. Geblitzt wird auf der A4 Richtung Görlitz zwischen Dresden-Neustadt und Dresden-Bildermann. Auf der B973 Kesselsdorf Richtung Dresden bei Tempo 70. In Dresden auf der Leubener Straße am Friedhof. In Chemnitz auf der Bayerstraße, auf der Nefestraße stadteinwärts, Höhe Nefe Park bei Tempo 50. Außerdem auf dem Südring in Chemnitz Richtung Nefestraße an der Brücke FO Schimmelstraße. Und Blitze auch in Leipzig-Engelsdorf auf der Hans-Weigel-Straße Richtung Paunsdorf Center.
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1: Wechselnd bewölkt, örtlich Schauer, auch Gewitter sind möglich. In der Nacht Tiefsttemperaturen zwischen 14 und 10 Grad. Morgen von Westen her Schauer, teils kräftige Gewitter, örtlich mit Starkregen und Sturmböen. Höchsttemperaturen zwischen 23 und 26 Grad. Übermorgen wechselhaft mit Schauern und Gewittern bis 23 Grad. A72 Zwickau Richtung Chemnitz, 4 Kilometer Stau zwischen Stolberg Nord und Chemnitz Süd, 10 Minuten dauert's länger. Geblitzt wird auf der B173 Kesselsdorf Richtung Dresden bei Tempo 70, außerdem in Dresden auf der Leubener Straße Richtung Elbe am Friedhof, in Chemnitz auf dem Südring Richtung Nevestraße an der Brücke FO Schimmelstraße und in Leipzig auf der Hans-Weigel-Straße.
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1: Mit Sandra Petzold. Glück auf. Eine Verfolgungsjagd mit der Polizei endete gestern Abend in Auebad Schlema mit einem Unfall. Gegen 19.15 Uhr hatte ein 42-jähriger VW-Fahrer in der Auer Straße die Anhaltezeichen einer Polizeistreife ignoriert. Er beschleunigte auf bis zu 120 Sachen, kam dann in einer Kurve von der Straße ab,

0: kollidierte mit einer Steinwand und schleuderte zurück auf die Straße. Der Mann blieb dabei unverletzt. Ein Atemalkoholtest ergab gut 0,9 Promille. Er muss sich nun wegen Gefährdung des Straßenverkehrs, Trunkenheit im Verkehr und eines verbotenen Kraftfahrzeugrennens verantworten. Der Sachschaden wird auf rund 10.500 Euro geschätzt. In gut 3 Wochen lädt Freiberg wieder zum Bergstadtfest. Ab 25. Juni verwandelt sich die historische Altstadt 4 Tage lang in eine große Festmeile. Angekündigt sind 9 Erlebniswelten und Bühnen. Geplant sind eine kleine Bergparade mit Vorschülern und natürlich wieder die große. Dazu Bühnen und Vereinsprogramm, jede Menge Musik, Rummel sowie Genuss- und Biermeile. In Zwönitz wird am Samstag für den guten Zweck gelaufen, dann startet wieder der Erzgebirgs-Beneflitz der Johanniter. Mitmachen kann jeder, willkommen sind Kinder und Erwachsene. Im Vorfeld suchen sich die Läufer Sponsoren. Die Spenden kommen dann dem Lacrima Kindertrauerzentrum und dem Mehrgenerationenhaus zugute. Anmelden geht auf der Internetseite der Johanniter.
1: Und jetzt weitere Nachrichten aus Deutschland und der Welt.
2: Ich bin Oliver Urbanke. Die Gewerkschaft Verdi ruft in den laufenden Tarifverhandlungen im Handel erneut zu bundesweiten Warnstreiks auf. Betroffen seien morgen und übermorgen Betriebe und Unternehmen im Einzel- und Groß- und Außenhandel in allen Bundesländern. Thomas Brock berichtet.
3: Die Fronten im Tarifstreit sind weiter verhärtet. Deshalb will Verdi noch einmal den Druck erhöhen. Die letzten Angebote der Arbeitgeber in einigen Bundesländern nennt die Gewerkschaft schlicht unverschämt. Obwohl es den Handelskonzernen sehr gut gehe, sollten die Beschäftigten mit Lohnverlusten abgespeist werden. Was genau der Streikaufruf für die Kunden bedeutet, ist noch unklar. Der Handelsverband Deutschland geht aber davon aus, dass die Auswirkungen kaum zu merken sein werden.
2: Deutschland ist mit seiner Kandidatur für einen Sitz im mächtigen Sicherheitsrat der Vereinten Nationen bereits im ersten Wahlgang gescheitert. Bei der Wahl in New York unterlag die Bundesrepublik den Mitbewerbern Portugal und Österreich, wie die Präsidentin der UN-Generalversammlung Annalena Baerbock mitgeteilt hat. Mehr als ein Drittel der Menschen in Deutschland hat regelmäßig Schlafprobleme. Laut Robert-Koch-Institut kann fast jeder Fünfte nicht regelmäßig durchschlafen. Knapp 4% haben Probleme beim Einschlafen und fast 13% leiden unter beidem. Insgesamt schlafen die Menschen in Deutschland schlechter als noch vor etwa 15 Jahren. Als mögliche Gründe nennen die Experten unter anderem die gestiegene Smartphone-Nutzung und gesellschaftliche Krisen. Der deutsche Zoll hat Kokain im Wert von 500 Millionen Euro beschlagnahmt. Mehr als 8 Tonnen der Droge wurden bereits im Februar in Wilhelmshaven gefunden. Das war bisher aber geheim, weil dort noch weiter ermittelt wurde. 2 der mutmaßlichen Drahtzieher wurden inzwischen festgenommen. Der Container kam aus Westafrika und war für Spanien bestimmt.
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4: Wechselnd bewölkt, örtlich Schauer, auch Gewitter sind möglich. In der Nacht Tiefsttemperaturen zwischen 14 und 10 Grad. Morgen von Westen her Schauer, teils kräftige Gewitter, örtlich mit Starkregen und Sturmböen. Höchsttemperaturen zwischen 23 und 26 Grad. Übermorgen wechselhaft mit Schauern und Gewittern bis 23 Grad. A72 Zwickau Richtung Chemnitz, Stau zwischen Stolberg Nord und Chemnitz Süd. Geblitzt wird in Chemnitz auf der Schopauer Straße, stadtauswärts, kurz vor der Ritterstraße aus einem dunklen Caddy und in Leipzig auf der Eutritscher Straße.
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1: Wechselnd bewölkt, örtlich Schauer, auch Gewitter sind möglich. In der Nacht Tiefsttemperaturen zwischen 14 und 10 Grad. Morgen von Westen her Schauer, teils kräftige Gewitter, örtlich mit Starkregen und Sturmböen. Höchsttemperaturen zwischen 23 und 26 Grad. Übermorgen wechselhaft mit Schauern und Gewittern bis 23 Grad. A72 Zwickau Richtung Chemnitz, Stau zwischen Stolberg Nord und Chemnitz Süd. Geblitzt wird in Chemnitz auf der Schopauer Straße stadtauswärts, kurz vor der Ritterstraße aus einem dunklen Caddy und in Leipzig auf der Eutritscher Straße.
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2: Mit Sandra Petzold. Glück auf. Erzgebirge Aue darf weiter auf den Verbleib in der dritten Liga hoffen. Hintergrund ist, dass 1860 München keine Lizenz für die kommende Saison erhält und nun in die Regionalliga absteigen muss. Dadurch könnte ein Nachrückverfahren ausgelöst werden. Zunächst würde davon der TSV Havelse profitieren. Da dort jedoch Fragen zur Spielstätte bestehen sollen, könnte letztlich Erzgebirge Aue in der dritten Liga bleiben. Eine endgültige Entscheidung, auch seitens der Veilchen, steht noch aus. Telefonbetrüger haben in Freiberg und Brand-Erbesdorf rund 90.000 Euro erbeutet. In Brand-Erbesdorf verlor ein Mann knapp 50.000 Euro durch falsche Bankmails und Telefonate. In Freiberg wurde eine Rentnerin um mehr als 40.000 Euro betrogen, nachdem sie angebliche Sicherheitsüberweisungen leistete. Das alles seit Montag. Die Polizei warnt eindringlich, geben Sie niemals Zugangsdaten am Telefon preis. Echte Bankmitarbeiter fordern solche Informationen nicht an. Am besten auflegen und Polizei und Bank informieren. Ein 4-jähriger Junge hat heute früh die Krottendorfer in Aufruhr versetzt. Das Kind war verschwunden und löste damit natürlich eine große Suchaktion aus. Die Polizei hat uns bestätigt, dass sie 8.20 Uhr von dem Fall erfuhr und die Suche eingeleitet hat. Nach unseren Informationen war der Steppke wohl barfuß und alleine unterwegs.

0: Zum Glück wurde der Vierjährige kurz darauf wohlbehalten gefunden.
1: Und jetzt weitere Nachrichten aus Deutschland und der Welt.
2: Ich bin Oliver Urbanke. Gegen die Milliardensparpläne der Bundesregierung bei den Gesundheitsausgaben gibt es immer mehr Widerstand. Wenn der Gesetzentwurf nächste Woche in den Bundesrat kommt, liegen zahlreiche Kritikpunkte von Ausschüssen der Länderkammer vor. Gefordert wird unter anderem die Streichung mehrerer Ausgabenbremsen bei Kliniken, Praxen, Apotheken und der Pharmabranche. Der Hausärzteverband macht außerdem mit einer Protestaktion mobil. Deutschland ist mit seiner Kandidatur für einen Sitz im mächtigen Sicherheitsrat der Vereinten Nationen im ersten Wahlgang gescheitert. Das hat die Präsidentin der UN-Generalversammlung Annalena Baerbock mitgeteilt. Anne Pollmann berichtet.
3: Das Scheitern ist eine herbe Niederlage. Die Kandidatur stand von Beginn an auf wackeligen Beinen. Dennoch war man unter Diplomaten zuversichtlich, dass der zweitwichtigste Geldgeber einziehen wird. Was die Staaten dazu bewogen hat, gegen Deutschland zu stimmen, kann man nur vermuten. Viele sehen aber etwa die teilweise zögerliche Verurteilung der Aktionen Israels oder der USA im Iran oder in Venezuela kritisch. Deutschland hat zudem vergleichsweise spät seine Kandidatur angekündigt.
2: Die EU-Kommission hat Deutschland ermahnt, bei der Modernisierung und Digitalisierung der öffentlichen Verwaltung schnell nachzubessern. Auch bei den Rahmenbedingungen zum Wohnungsbau müsse die Bundesregierung nachbessern, heißt es aus Brüssel. Weiter darf Deutschland die EU-Schuldengrenze von 3% überschreiten, weil die Überschuldung für Rüstungsinvestitionen hergenommen wird. Neben anderen Landesverbänden darf auch der AfD-Ableger in Hessen weiter vom Verfassungsschutz beobachtet werden. Das hat das Verwaltungsgericht Wiesbaden entschieden. Das Landesamt für Verfassungsschutz hatte die hessische AfD 2022 als rechtsextremen Verdachtsfall eingestuft und mit der Beobachtung begonnen. Die Partei hatte gegen die Einstufung geklagt.
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4: Wechselnd bewölkt, örtlich Schauer, auch Gewitter sind möglich. In der Nacht Tiefsttemperaturen zwischen 14 und 10 Grad. Morgen von Westen her Schauer, teils kräftige Gewitter, örtlich mit Starkregen und Sturmböen. Höchsttemperaturen zwischen 23 und 26 Grad. Übermorgen wechselhaft mit Schauern und Gewittern bis 23 Grad. Es stockt auf der A72 Zwickau Richtung Chemnitz zwischen Stolberg Nord und Chemnitz Süd. Geblitzt wird in Chemnitz auf der Joe-Power Straße statt auswärts vor der Ritterstraße und auf der B173 Kesselsdorf Richtung Dresden.

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1: Wechselnd bewölkt, örtlich Schauer, auch Gewitter sind möglich. In der Nacht Tiefsttemperaturen zwischen 14 und 10 Grad. Morgen von Westen her Schauer, teils kräftige Gewitter, örtlich mit Starkregen und Sturmböen. Höchsttemperaturen zwischen 23 und 26 Grad. Übermorgen wechselhaft mit Schauern und Gewittern bis 23 Grad. Es stockt auf der A72 Zwickau Richtung Chemnitz zwischen Stolberg Nord und Chemnitz Süd. Geblitzt wird in Chemnitz auf der Joe-Power-Straße stadtauswärts vor der Ritterstraße und auf der B173 Kesselsdorf Richtung Dresden.
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1: Mit Sandra Petzold. Glück auf. Eine Verfolgungsjagd mit der Polizei endete gestern Abend in Auebad Schlema mit einem Unfall. Gegen 19.15 Uhr hatte ein 42-jähriger VW-Fahrer in der Auer Straße die Anhaltezeichen einer Polizeistreife ignoriert. Er beschleunigte auf bis zu 120 Sachen, kam dann in einer Kurve von der Straße ab, kollidierte mit einer Steinwand und schleuderte zurück auf die Straße. Der Mann blieb dabei unverletzt. Ein Atemalkoholtest ergab gut 0,9 Promille. Er muss sich nun wegen Gefährdung des Straßenverkehrs, Trunkenheit im Verkehr und eines verbotenen Kraftfahrzeugrennens verantworten. Der Sachschaden wird auf rund 10.500 Euro geschätzt. In gut 3 Wochen lädt Freiberg wieder zum Bergstadtfest. Ab 25. Juni verwandelt sich die historische Altstadt 4 Tage lang in eine große Festmeile. Angekündigt sind 9 Erlebniswelten und Bühnen. Geplant sind eine kleine Bergparade mit Vorschülern und natürlich wieder die große. Dazu Bühnen und Vereinsprogramm, jede Menge Musik, Rummel sowie Genuss- und Biermeile. In Zwönitz wird am Samstag für den guten Zweck gelaufen. Dann startet wieder der Erzgebirgs-Beneflitz der Johanniter. Mitmachen kann

0: Jeder willkommen sind Kinder und Erwachsene. Im Vorfeld suchen sich die Läufer Sponsoren. Die Spenden kommen dann dem Lacrima Kindertrauerzentrum und dem Mehrgenerationenhaus zugute. Anmelden geht auf der Internetseite der Johanniter.
1: Und jetzt weitere Nachrichten aus Deutschland und der Welt.
2: Ich bin Moritz Einzel. ChatGPT, Sprachassistenten oder KI in der Suchmaschine. Künstliche Intelligenz ist längst in unserem Alltag angekommen. Ein neuer Bericht der Vereinten Nationen warnt jetzt aber, hinter den beeindruckenden Möglichkeiten steckt ein enormer Verbrauch an Ressourcen. Zoe Tassovali berichtet.
3: Je mehr Menschen KI nutzen, desto größer wird auch der ökologische Fußabdruck. Denn hinter ChatGPT und Co. stehen riesige Rechenzentren, die jede Menge Strom brauchen und gekühlt werden müssen. Schon heute verbrauchen diese Rechenzentren weltweit so viel Strom wie ein großes Industrieland. Gleichzeitig fallen immer mehr Elektroschrott und zusätzlicher Flächenbedarf an.
2: Der Hausärzteverband befürchtet durch die Sparpläne der Bundesregierung massive Einschnitte und negative Folgen für Patientinnen und Patienten. Deswegen ruft der Verband zu Protesten auf. In Baden-Württemberg reduzieren einige Praxen beispielsweise Wartezimmerplätze. Geplant ist außerdem eine E-Mail-Aktion, bei der sich Patientinnen und Patienten an Bundestagsabgeordnete wenden können. Das Sparpaket soll die gesetzlichen Krankenkassen ab 2027 um mehr als 16 Milliarden Euro entlasten. Elektroautos boomen. Nach Zahlen des Kraftfahrtbundesamtes war im Mai jedes vierte neu zugelassene Auto in Deutschland rein elektrisch. Das ist ein Zuwachs um knapp 40% im Vergleich zum Vorjahresmonat. Den größten Anteil der Neuzulassungen hatten aber Hybrid-Neuwagen. Pyrotechnik ist doch kein Verbrechen. Das wird in deutschen Fußballstadien immer wieder skandiert. Das DFB-Sportgericht sieht das anders und hat den Hamburger SV und den FC St. Pauli zu hohen Strafen verurteilt. Die beiden Hamburger Vereine müssen 250 bzw. 350.000 Euro zahlen, weil Fans beider Clubs im Bundesliga-Derby Anfang des Jahres große Mengen Pyrotechnik auf den Rängen gezündet hatten. Die zweite Halbzeit musste deswegen mit Verzögerung starten.
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4: Wechselnd bewölkt, örtlich Schauer, auch Gewitter sind möglich. In der Nacht Tiefsttemperaturen zwischen 14 und 10 Grad. Morgen von Westen her Schauer, teils kräftige Gewitter, örtlich mit Starkregen und Sturmböen. Höchsttemperaturen zwischen 23 und 26 Grad. Übermorgen wechselhaft mit Schauern und Gewittern bis 23 Grad. Es stockt auf der A72 Zwickau Richtung Chemnitz zwischen Stolberg Nord und Chemnitz Süd. Geblitzt wird in Chemnitz auf der Joe-Power-Straße stadtauswärts vor der Ritterstraße und auf der B173 Kesselsdorf Richtung Dresden.

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1: Wechselnd bewölkt, örtlich Schauer, auch Gewitter sind möglich. In der Nacht Tiefstemperaturen zwischen 14 und 10 Grad. Morgen von Westen her Schauer, teils kräftige Gewitter, örtlich mit Starkregen und Sturmböen. Höchsttemperaturen zwischen 23 und 26 Grad. Übermorgen wechselhaft mit Schauern und Gewittern bis 23 Grad. Es stockt auf der A72 Zwickau Richtung Chemnitz zwischen Stolberg Nord und Chemnitz Süd. Geblitzt wird in Chemnitz auf der Joe-Power-Straße stadtauswärts vor der Ritterstraße und auf der B173 Kesselsdorf Richtung Dresden.

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1: Ich bin Moritz Einzel.
2: Das ist klar, das Ergebnis ist eine echte Enttäuschung und es ist eine herbe Niederlage.
1: Das hat Bundesaußenminister Wadefuhl gesagt nach Deutschlands Niederlage in der UN-Generalversammlung. Die Bundesrepublik wollte sich für die kommenden beiden Jahre in den Weltsicherheitsrat wählen lassen, ist aber krachend gescheitert. Deutschland unterlag im Rennen um zwei Sitze in der Gruppe Westeuropa, Österreich und Portugal. Wadefuhl sieht vor allem den späten Zeitpunkt der Bewerbung für den UN-Sicherheitsrat als Ursache. Persönliche Konsequenzen lehnte der CDU-Politiker ab. Über zwei Wochen nach dem Hauseinsturz von Görlitz ist die Unglücksursache noch immer unklar. Die Ermittlungen gehen in alle Richtungen, teilte heute die Polizei mit. Matthias Gabler berichtet.
3: Inzwischen konnten die Giebelwände gesichert werden. Nun wird der Schutt nach und nach abgetragen und ebenfalls gesichert. Aktuell sind Kriminaltechniker und Sachverständige an der Unglücksstelle. Ein Gutachten zur Einsturzursache wurde in Auftrag gegeben. Bei dem Einsturz, der vermutlich durch eine Gasexplosion verursacht wurde, waren zwei Frauen und ein Mann ums Leben gekommen.
1: Wenn am Sonntag Bundestagswahl wäre, käme die Union auf 23%. Das zeigt der aktuelle ARD-Deutschland-Trend. Für CDU und CSU ist das der niedrigste Wert in der Umfrage seit mehr als vier Jahren. Stärkste Kraft ist unverändert die AfD mit 27%. Die SPD kommt auf 13, die Grünen auf 14 und die Linke auf 10%. Die Handballer des SC DHFK Leipzig müssen den Gang in die Zweitklassigkeit antreten. Das Team von Trainer Frank Carstens verlor am Abend sein vorerst letztes Bundesliga-Auswärtsspiel beim TBV Lemgo mit 28:30. Damit ist die Minimalchance auf den Klassenerhalt am vorletzten Spieltag endgültig dahin. Der Tabellenletzte Leipzig wird die Saison am Sonntag mit einem Heimspiel gegen GWD Minden abschließen.
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4: Wechselnd bewölkt, örtlich Schauer, auch Gewitter sind möglich. In der Nacht Tiefstemperaturen zwischen 14 und 10 Grad. Morgen von Westen her Schauer, teils kräftige Gewitter, örtlich mit Starkregen und Sturmböen. Höchsttemperaturen zwischen 23 und 26 Grad. Übermorgen wechselhaft mit Schauern und Gewittern bis 23 Grad.

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1: Wechselnd bewölkt, örtlich Schauer, auch Gewitter sind möglich. In der Nacht Tiefsttemperaturen zwischen 14 und 10 Grad. Morgen von Westen her Schauer, teils kräftige Gewitter, örtlich mit Starkregen und Sturmböen. Höchsttemperaturen zwischen 23 und 26 Grad. Übermorgen wechselhaft mit Schauern und Gewittern bis 23 Grad.

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1: Ich bin Moritz Einzel. Deutschland ist mit dem Versuch gescheitert, als nicht ständiges Mitglied in den Sicherheitsrat der Vereinten Nationen einzuziehen. Bei der geheimen Wahl in New York kam die notwendige Zweidrittelmehrheit nicht zustande. Bundesaußenminister Wadephul versuchte sich in Ursachenforschung. Er sagte, Deutschland habe etwa in den UN-Gremien oft sehr klar Position bezogen.
2: Da ist unsere felsenfeste Unterstützung für die Ukraine. Dass Russland eine solche Stimme nicht am Tisch des Sicherheitsrates wissen will und auch Stimmung gegen uns gemacht hat, das ist kein Geheimnis. Und es mag auch Stimmen gekostet haben, dass Deutschland im Nahostkonflikt immer eine besondere Verantwortung für Israel wahrnehmen muss.
1: Die UN-Generalversammlung wählte stattdessen Österreich und Portugal für die kommenden beiden Jahre in den Sicherheitsrat. Über zwei Wochen nach dem Hauseinsturz von Görlitz ist die Unglücksursache noch immer unklar. Die Ermittlungen gehen in alle Richtungen, teilte heute die Polizei mit. Matthias Gabler berichtet.
3: Inzwischen konnten die Giebelwände gesichert werden. Nun wird der Schutt nach und nach abgetragen und ebenfalls gesichert. Aktuell sind Kriminaltechniker und Sachverständige an der Unglücksstelle. Ein Gutachten zur Einsturzursache wurde in Auftrag gegeben. Bei dem Einsturz, der vermutlich durch eine Gasexplosion verursacht wurde, waren zwei Frauen und ein Mann ums Leben gekommen.
1: Gegen die Milliardensparpläne der Bundesregierung bei den Gesundheitsausgaben gibt es immer mehr Widerstand. Wenn der Gesetzentwurf nächste Woche in den Bundesrat kommt, liegen zahlreiche Kritikpunkte von Ausschüssen der Länderkammer vor. Gefordert wird die Streichung mehrerer Ausgabenbremsen bei Kliniken, Praxen, Apotheken und Pharmabranche. Der Hausärzteverband macht mit einer Protestaktion mobil. Die Handballer des SC DHFK Leipzig müssen den Gang in die Zweitklassigkeit antreten. Das Team von Trainer Frank Carstens verlor am Abend sein vorerst letztes Bundesliga-Auswärtsspiel beim TBV Lemgo mit 28:30. Damit ist die Minimalchance auf den Klassenerhalt am vorletzten Spieltag endgültig dahin. Der Tabellenletzte Leipzig wird die Saison am Sonntag mit einem Heimspiel gegen GWD Minden abschließen.
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4: Tiefsttemperaturen zwischen 14 und 10 Grad. Heute im Laufe des Tages von Westen her Schauer, teils kräftige Gewitter, örtlich mit Starkregen und Sturmböen. Höchsttemperaturen zwischen 23 und 26 Grad. Morgen wechselhaft mit Schauern und Gewittern 20 bis 23 Grad.
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1: Ich bin Moritz Einzel. Im Rennen um einen Sitz im UN-Sicherheitsrat ist Deutschland durchgefallen. Die UN-Länder stimmten in der Generalversammlung für die Konkurrenz, für Österreich und Portugal. Sie werden jetzt in den kommenden beiden Jahren im Sicherheitsrat vertreten sein. Bundesaußenminister Wadephul sprach von einer herben Niederlage. Die Gewerkschaft Verdi hat neue Warnstreiks im Handel angekündigt. Betroffen sind heute und morgen Betriebe und Unternehmen im Einzel- sowie im Groß- und Außenhandel in allen Bundesländern. In Baden-Württemberg, Bayern, Hessen, Nordrhein-Westfalen, Rheinland-Pfalz und dem Saarland haben die Geschäfte wegen des Feiertags Fronleichnam heute aber ohnehin zu. Sachsen will den Straftatbestand der Politikerbeleidigung abschaffen. Dazu plant Justizministerin Constanze Geyert einen Vorstoß auf der Justizministerkonferenz nächste Woche in Hamburg, meldet der Stern. Die Fachminister von Bund und Ländern sollen den Vorschlag möglichst auch beschließen, so der Plan der CDU-Politikerin. Der entsprechende Paragraph habe bisher keine Angriffe auf Amts- und Mandatsträger verhindert. Bundesliga-Absteiger VfL Wolfsburg hat Tobias Strobel als neuen Trainer verpflichtet. Der 38-Jährige kommt als Überraschungslösung vom SC Verl aus der dritten Fußballliga. Dort hatte Strobel Verl in der vergangenen Saison auf Platz 6 geführt. Wolfsburg war in der Relegation am SC Paderborn gescheitert und muss nach 29 Jahren Bundesliga wieder zweitklassig spielen.
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2: Tiefstemperaturen zwischen 14 und 10 Grad. Heute im Laufe des Tages von Westen her Schauer, teils kräftige Gewitter, örtlich mit Starkregen und Sturmböen. Höchsttemperaturen zwischen 23 und 26 Grad. Morgen wechselhaft mit Schauern und Gewittern 20 bis 23 Grad.

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1: Ich bin Moritz Einzel. Deutschland bekommt keinen Sitz im UN-Sicherheitsrat. Die Bundesrepublik hatte sich um eine Stimme in dem Gremium in den kommenden beiden Jahren beworben, bekam in der Generalversammlung der Vereinten Nationen aber deutlich nicht die notwendige Mehrheit. Bundesaußenminister Wadephul sprach von einer herben Niederlage.
2: Für diese Bundesregierung und auch für mich selbst kann ich jedoch sagen, wir haben bis zur allerletzten Minute gekämpft.